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1: Im Studio der Daniel Schmucki. Eine grosse Mehrheit der Schweizer Bevölkerung lehnt den Kauf des F-35-Kampfjets ab. Laut einer Umfrage von Tamedia sind 65% dagegen. Lediglich 28% sprechen sich für die neuen Kampfjets aus. Hintergrund sind Mängel bei den Vertragsverhandlungen, die ein Bericht der Geschäftsprüfungskommission aufgedeckt hatte. So wurde beispielsweise gar kein Fixpreis vereinbart. Am meisten Zuspruch gibt es von Anhängern der FDP. Die stärkste Ablehnung kommt aus dem linksgrünen Lager. Die Nationalbank kann bis 2030 jedes Jahr bis zu 6 Milliarden Franken an Bund und Kantone ausschütten. Darauf haben sich das Eidgenössische Finanzdepartement und die Nationalbank geeinigt. 2 Milliarden fließen, wenn die Nationalbank einen Bilanzgewinn von mindestens 2 Milliarden Franken ausweisen kann. Ist der Gewinn höher, kann die Ausschüttung schrittweise erhöht werden. Die Vereinbarung gilt für die Jahre 2026 bis 2030. Der Schweizer Nahrungsmittelkonzern Nestlé und andere Firmen könnten die Kontrolle über ihre Russlandgeschäfte unter bestimmten Umständen zurückerhalten. Der russische Präsident Wladimir Putin stellte westlichen Unternehmen eine Rückgabe der Firmenanteile in Aussicht, die unter russische Kontrolle gestellt wurden. Sie würden niemandem etwas wegnehmen, nichts stehlen und nichts verstaatlichen, sagte Putin. Die russischen Tochtergesellschaften der betroffenen Konzerne seien lediglich unter externe Verwaltung gestellt wurden. Nach Vorwürfen einer Gruppenvergewaltigung an der US-Elite-Universität Cornell wird der Fall neu untersucht. Die Gouverneurin von New York kritisiert das bisherige Vorgehen der Behörden und setzt eine Sonderermittlerin ein. Eine ehemalige Studentin wirft 7 Männern vor, sie vor 2 Jahren vergewaltigt und sexuell missbraucht zu haben. Zu einem Strafverfahren kam es bisher nicht. In Rekordzeit hat eine US-Raumkapsel die internationale Raumstation ISS erreicht. Nur knapp 8 Stunden nach dem Start dockte die Raumkapsel Dragon des privaten Raumfahrtunternehmens SpaceX an der ISS an, teilt die NASA mit. Die neue Besatzung mit 4 Astronauten soll etwa ein halbes Jahr auf der ISS bleiben und das bisherige Team ablösen. In der Schweizer Eishockey-Meisterschaft hat Ambri eine deutliche Niederlage erlitten. Die Tessiner verloren das gestrige Heimspiel gegen die SCL Tigers gleich mit 1:5.
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3: Heute Morgen in Nord- und Mittelbünden brauchen wir vielleicht noch einen Schirm. Der Regen lädt aber langsam nach. Sonst gibt es dann schlussendlich recht einen freundlichen Tag mit Wolken und Sonne. Temperaturen zum Starten auf der Heide 11 Grad, in Samada 8, in Badragaz 15 Grad. Höchstwert am Nachmittag, Davos 14, St. Moritz 16 und Chur 19 Grad.
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3: Oktober haben wir es jetzt. Ha, jetzt ist mir gerade so der Kopf gegangen. Winterpneu? Nein, heute Morgen brauchen wir es auf jeden Fall noch nicht. Alle ist besser, die sind offen und normal befahrbar. Und auch auf der Strasse, da läuft es rund.
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3: So, noch, das noch kommen auch ein im Monat Oktober denen an. Ebenso, das sind so die Sachen, die dann da langsam wieder wechseln. Und ich glaube, jetzt definitiv geht's richtig. Herbst, 2. Oktober heute, 4 ab 6. Ja, guten Morgen miteinander. Lassen wir los in den Freitag. Schön, sind wir auch schon wach mit uns.

0: Das ist das Radio von da, 10 Minuten ab der 6. Wir sind da, berichten, wenn etwas passiert, wenn etwas läuft oder auch wenn etwas natürlich nicht mehr läuft. Und wir sind auch da, um es eigentlich lustig zu haben mit euch, zum schön haben mit euch. Und darum spielen wir auch regelmäßig bei uns auf dem Sender. Buchstabensuppe kennen wir sicher nach dem Mittag oder unser Morgenspiel vor oder nicht vor, jeden Morgen kurz nach der halben Nacht. Und da hören wir jetzt ins Spiel von gestern rein. Durchgekommen ist Renato aus Haldenstein und muss auch noch ein paar Sachen sagen, damit wir daraus kommen. Renato arbeitet bei einer Krankenversicherung und die haben jetzt gerade mitgeteilt, dass die Prämien nächstes Jahr wieder steigen werden. Und jetzt können wir ins Spiel von gestern nochmal reinhören. Bei uns steigt ab und zu auch der Jackpot von unserem Gewinnspiel, war oder nicht war. Es geht um Gucci, um den Beko Posten. Du bist jetzt heute so auf der tiefsten Prämienstufe, kann ich sagen. Beim 15 Franken Gucci. Renato, va bene, fangen wir an.
1: Alles gut.
0: Gut. Es geht bei uns heute Morgen um den Winter. In Graubünden gibt es 2000 Kilometer Skipisten. Viele davon werden technisch beschneit, also künstlich, wenn man auch sagt. Ich wüsste gerne von dir, Renato, wie viel sind das? Ist das A, ein Drittel, wo technisch beschneit wird, oder B, die Hälfte?
1: Ja, ich würde meinen...
0: Mach einen Wurf.
1: Die Hälfte.
0: Mhm. Hast ein bisschen zögert, gell? Aber es ist... Richtig, tatsächlich. Hast du auch gell, ein bisschen gestaunt, oder? 2000 Kilometer und dann sind es doch tatsächlich die Hälfte, die technisch beschneit werden. Das ist noch krass, oder?
1: Es ist so, ich gehe früher Skifahren, darum habe ich es so geschätzt, dass die Hälfte ist.
0: Gut, du hast richtig geschätzt. Der Gucci ist unterwegs zu dir. Wünsche einen guten beim Vergitschen. Danke, Renato.
1: Danke, Katrina. Schönen Tag.
0: Macht auch mein Kogel Spass, mit euch zu spielen, euch so ganz kurz ein bisschen kennenlernen. Freue mich auf heute. War oder nicht war? Und falls ihr jetzt gefunden habt, hey, ja, so 50-50, oder das riskiere ich auch, dann meldet euch an auf radiogriechen.ch oder dann einfach gerade anrufen nach der halben Achte.
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0: Coldplay mit BTS My Universe beim Radio von da. Es ist 20 ab 6. Und morgen Abend, ganz einen speziellen Abend, dann ist nämlich wieder Derby-Zeit.
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0: Das erste Mal in der neuen jungen Eishockey-Saison treffen die beiden Bündner Swiss League Clubs aufeinander. Notabene Chur gegen Arosa. Und wir schauen auf den Match zusammen mit dem Livio Biondini. Erste Frage: Was ist für Teams denn diese Saison eigentlich überhaupt neu?
2: Vor allem die Mannschaften selber halt. Beide haben einige Abgänge gehabt, aber auch einige neue Spieler dazugeholt. Und so ist es für beide Teams ja kein Neuland mehr. Sie haben die Liga jetzt kennengelernt, sie haben sich ein bisschen ans Tempo und Härte gewöhnt und angepasst, haben auch beide genug Vorbereitungsspiel gehabt und sich so ein bisschen finden im Team. Darum sollten eigentlich langsam beide eingespielt sein. Neuland in dem Sinn ist jetzt eigentlich nichts mehr, weil man kennt die Liga, man kennt die Stadien, man kennt die Gegner. Somit sollten eigentlich langsam beide eingespielt sein.
0: Der Fisch ist aber eben immer ganz speziell, ganz viel Salz drin, sage ich mal. Livio, wer ist dein Favorit?
2: Schon klar auch der jetzt Chur. Ich denke, Chur hat noch ein bisschen besseres Team momentan, hat mehr Erfahrung und eben die letzten Spiele alle gewonnen. Plus ist der jetzt daheim am Samstag. Und das ist dann schon ein grosser Vorteil, wenn da ziemlich sicher über 2000 Fans in dem Stadion sind, die extrem lautstark sind. Und Chur hat schon eine Niederlage mehr, hat jetzt viermal in Folge verloren. Darum glaube ich, ist da ein bisschen mehr Druck rum, vor allem eben, wenn man weiss, man spielt daheim im ersten Bündner Derby vor Saison. Das will man einfach immer gewinnen und mit diesen Voraussetzungen wahrscheinlich noch mehr drum. Für mich ist schon klar, der jetzt ein guter Favorit.
0: Also, wir werden es sehen. Bündner Hockey Derby, morgen Abend EHC Chur gegen EHC Rosa. Tickets hat es noch, startet um 6:30 im Eisstadion in Chur. Und wenn ihr es nicht dorthin schafft, wir sind bei dem Match live dabei und werden das hier auf Radio Grischa hörbar machen.

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0: Etwa die sind meine Redaktionsgespönli doch ziemlich tiefig. Der Song da von Kamerad, dem deutschen Musiker, heisst Hug Yourself, was so viel bedeutet auf Deutsch wie umarm dich selber. Aber du hast noch witzige Interpretation gehabt, Roger Menzi.
1: Ja, wenn du so liest, halt auf Deutsch und so Schweizerdeutsch halt liest, heisst es halt Hug Yourself. Und da hat er gesagt, ja, ist schön, dass der Bündner Nationalrat Roman Hug einen eigenen Song hat.
0: Ach, so sind wir. Wir schenken immer gerne etwas.
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0: Und jetzt geht konkret Schlagzeilen für heute Morgen, Rutsch.
1: Schwierige Wetterbedingungen und eine unsichere Zukunft belasten die landwirtschaftlichen Betriebe. Das nationale Sorgentelefon für die Bäuerinnen und Bauern rechnet darum nach dem heissen und trockenen Sommer mit mehr Anrufen. Die verschiedenen Faktoren können auch Einfluss auf die psychische Gesundheit haben. Dana Christina Heinz vom Bündner Bauernverband leitet die Fachkommission Soziales und hat regelmässig mit betroffenen Leuten zu tun.
3: Meistens ist es dann ja wie ein Stressfaktor, die psychische Belastung. Und bei den einen Menschen wirkt es sich in Aggressionen aus oder eben in zwischenmenschlichen Konflikt, Beziehungsproblemen. Oder man kann wie dann die Arbeit nicht mehr leisten, die man gerne möchte.
1: Wichtig wäre es, dass es der Herbst genug regnet und es im Winter einen Haufen Schnee gäbe. So, dass sich die Lage auf den landwirtschaftlichen Feldern wieder ein bisschen beruhigt. Die Organisatoren der Pferderennen Meyerfeld arbeiten nicht mehr mit ihrer Regenversicherung zusammen. Der Verein hat dafür einen Fonds eingerichtet, sagt Co-Präsidentin Bettina Lampert.
4: Und zahlen einfach dort ein, anstatt in der Versicherung. Also vom Prinzip her bleibt es gleich, es ist einfach anders verteilt und gelagert.
1: Hintergrund für diesen Entscheid ist, dass die bisherige Regenversicherung im Jahr 2024 nicht wollen zahlen. Mittlerweile haben sich die Beteiligten auf einen Vergleich geeinigt.
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0: Heute Morgen in Nord- und Mittelbünden, wenn ihr aus dem Haus geht, vielleicht besser einen Schirm mitnehmen. Wird aber nicht allzu grosses Intermezzo geben mit dem Regen, der oder ziemlich rasch dann mal nach. Und es gibt hinten drin einen freundlichen Tag mit Wolken und Sonne. Wir starten mit auf der Lenzerheide 11 Grad, in Samada 8 und in Bad Ragaz 15 Grad. Höchstwert dann am Nachmittag, davon aus 14, St. Moritz 16 und in Chur gibt es 19 Grad.
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0: Lauft rund auf der Straße aktuell keine Meldungen.
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0: 3 Minuten ab der halben 7. Wir nehmen den Schwung mit von der Shakira.

0: Radio von hier am Freitagmorgen, 20 vor 7 Uhr, auch schon auf und vielleicht schon die Kinder zwischen dabei. Das ist gut so. Eine internationale Studie hat herausgefunden, dass 3 bis 4 Jahre alte Kinder pro Tag etwa 18.000 Schritte machen. Ich meine, da musst du früh anfangen, oder? Wenn du auf diese riesige Zahl kommen willst. Und bei dieser Zahl stundest auch du, Hanna Ambühl, meine Morgenproduzentin, heute 18.000 Schritte, 3 bis 4 Jahre alte Göf. Läuft denn eigentlich jedes Kind so viel, Hanna?
1: Nein, 18.000 Schritte ist der Durchschnitt. In der Studie sind auch Kinder erfasst worden, die nur 1.100 Schritte pro Tag machen. Das wären dann so ein bisschen die Faultiere, würde man sagen. Bewegungsmaschinen, die machen 30.000 Schritte pro Tag. Also zwischen den extrem gemütlichen Kindern und den sehr aktiven liegen mehr als 25.000 Schritte Unterschied.
0: Hat man denn in dieser Studie auch gefragt, warum es diesen Unterschied gibt? Und da ist meine Hanna jetzt gerade ein bisschen verhandelt. Wir probieren es nochmal. Aber ich kann es euch auch sehr gerne selber erzählen, warum das eben nicht, warum die Unterschiede nicht herausgefunden worden sind, respektive man hat probiert, um das zu eruieren und hat dann so Scheu herausgefunden in Gegenden, die auf dem Land raus sind, da bewegen sich Kinder mehr als Stadtkinder. Und interessant auch noch, dass Buben sich ein bisschen mehr bewegen als Mädchen. Die Buben liegen einfach spielen andere Sachen. Zum Beispiel rennen Buben mehr in einem Ball noch als Mädchen und darum kommen sie dann auf ein bisschen mehr Schritt. Und übrigens, wir Erwachsene sind dann doch ein bisschen hinten drin, wenn man so die Knöpfe anschaut, wo 18.000 Schritte machen, bei uns so büro-normaler Tag 5.000 bis 7.000 Schritte. Mehr sind es leider nicht da.
1: Kinder in ländlichen Regionen bewegen.
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Gut unterwegs mit dem Radio von hier. In 12 Minuten ist es 7. Unsere Morgenperle heute, die kommt von einem Geburtstagsjubilar. Er heisst Sting und wird heute 75 in der Engländer. Der kennt sich ziemlich gut aus mit Konzertbühnen in der Schweiz, respektive an zwei Orten eigentlich. In Zürich schon vielfach auftreten, in Montreux ebenfalls. Und dann denkt, Konzertkarten, Graubünden, ist also ziemlich leer. Der Sting, das wäre doch einer für das Festival der Jazz. Nicht, da? Nächstes Jahr 20. Ausgabe wäre doch ein schöner Programmpunkt, würde ich sagen. Heute feiern wir ihn aber. Der Sting, 75 wird er, Englishman in New York.

ist einfach ein riesiger von ihm. Sänger und Musiker Sting, um die verschiedenen Musikelemente zusammen zu mixen, wie hier im Englishman in New York aus 1987. Rock, Pop, Reggae, alles mit dabei. Sting heute 75 und das haben wir gefeiert. 7 Minuten, dann haben wir 7. Guten Morgen.

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1: Im Studio der Daniel Schmucki. Eine große Mehrheit der Schweizer Bevölkerung lehnt den Kauf des F-35 Kampfjets ab. Laut einer Umfrage von Tamedia sind 65% dagegen. Lediglich 28% sprechen sich für die neuen Kampfjets aus. Hintergrund sind Mängel bei den Vertragsverhandlungen, die ein Bericht der Geschäftsprüfungskommission aufgedeckt hatte. So wurde beispielsweise gar kein Fixpreis vereinbart. Am meisten Zuspruch gibt es von Anhängern der FDP. Die stärkste Ablehnung kommt aus dem linksgrünen Lager. Die Nationalbank kann bis 2030 jedes Jahr bis zu 6 Milliarden Franken an Bund und Kantone ausschütten. Darauf haben sich das eidgenössische Finanzdepartement und die Nationalbank geeinigt. 2 Milliarden fließen, wenn die Nationalbank einen Bilanzgewinn von mindestens 2 Milliarden Franken ausweisen kann. Ist der Gewinn höher, kann die Ausschüttung schrittweise erhöht werden. Die Vereinbarung gilt für die Jahre 2026 bis 2030. Der Schweizer Nahrungsmittelkonzern Nestlé und andere Firmen könnten die Kontrolle über ihre Russlandgeschäfte unter bestimmten Umständen zurückerhalten. Der russische Präsident Wladimir Putin stellte westlichen Unternehmen eine Rückgabe der Firmenanteile in Aussicht, die unter russische Kontrolle gestellt wurden. Sie würden niemandem etwas wegnehmen, nichts stehlen und nichts verstaatlichen, sagte Putin. Die russischen Tochtergesellschaften der betroffenen Konzerne seien lediglich unter externe Verwaltung gestellt wurden. Nach Vorwürfen einer Gruppenvergewaltigung an der US-Elite-Universität Cornell wird der Fall neu untersucht. Die Gouverneurin von New York kritisiert das bisherige Vorgehen der Behörden und setzt eine Sonderermittlerin ein. Eine ehemalige Studentin wirft 7 Männern vor, sie vor 2 Jahren vergewaltigt und sexuell missbraucht zu haben. Zu einem Strafverfahren kam es bisher nicht. In Rekordzeit hat eine US-Raumkapsel die internationale Raumstation ISS erreicht. Nur knapp 8 Stunden nach dem Start dockte die Raumkapsel Dragon des privaten Raumfahrtunternehmens SpaceX an der ISS an, teilt die NASA mit. Die neue Besatzung mit 4 Astronauten soll etwa ein halbes Jahr auf der ISS bleiben und das bisherige Team ablösen. In der Schweizer Eishockey-Meisterschaft hat Ambri eine deutliche Niederlage erlitten. Die Tessiner verloren das gestrige Heimspiel gegen die SCL Tigers gleich mit 1:5.
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2: Mit dem Rutschminzi, guten Morgen. Die Landwirtschaft in der Region ist nach dem trockenen und heissen Sommer teilweise stark gefordert. Wenig Futter, höhere Kosten und eine hohe Arbeitsbelastung setzen der Bauernfamilie zu, erklärt der Geschäftsführer vom Bündner Bauernverband, der Sandro Michael.
3: Im 23 haben wir mal eine Studie zu dem Thema gemacht im Kanton Graubünden. Dazu mal rausgestochen haben sicher die Thematik von schnell ändernder Agrarpolitik, so wie die Grossraubtierproblematik. Und neu in dem Jahr dazu gekommen ist sicher der tiefe Milchpreis und dann noch zusätzlich die Trockenheit des Sommer, die es halt auch erschwert hat, um das nötige Futter zu machen für den Winter.
2: Im Kanton Glaris zeigen sich laut dem Glarner Bauernverband ein ähnliches Bild. Dort war vor allem die Gemeinde Glaris Nord davon betroffen. Beide Verbände sagen, dass sich finanzielle und berufliche Sorgen auf die psychische Gesundheit auswirken können. Unterstützung gibt es unter anderem anonym beim Nationalen Sorgentelefon für Bäuerinnen und Bauern. In der Bündner Herrschaft startet am Sonntag die 69. Ausgabe der Pferderennen zu Meierfeld. Schlagzeilen gemacht haben in den letzten Monaten immer mal wieder die Rennen von vor 2 Jahren. Auch wenn die Bilder nachweisen können, dass es geregnet hat, hat die Regenversicherung nicht zahlen. Mittlerweile hat sich der Rennverein Meierfeld-Badergatz und die Versicherung auf einen Vergleich geeinigt, sagt Co-Präsidentin Bettina Lampert. Details dazu werden aber nicht kommuniziert. Der Verein hat aber seine Konsequenzen daraus gezogen.
4: Wir haben jetzt einen Fonds gegründet. Anstatt dass wir das Geld an einer Versicherung zahlen, haben wir jetzt einen Regenfonds gemacht und zahlen einfach dort ein, anstatt in der Versicherung. Also vom Prinzip her bleibt es gleich. Es ist einfach anders verteilt und gelagert.
2: Für den ersten Renntag am Sonntag sollte der Regenfonds schon mal nicht zum Zug kommen. Zum Meierfeld wird es recht sonnig bei um die 21 Grad.
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6: Ich weiss jetzt eigentlich gar nicht, was ich noch sagen soll. Also das Wochenendwetter haben auf dem Rutsch bereits schon mitgekriegt. Wir sind da heute ein bisschen Bettler werden, eigentlich da die Rolle hat. Aber stopp. Ich weiss, was heute läuft. Heute läuft es nämlich so, dass wir eventuell einen Regenschirm brauchen. Das vor allem, wenn wir in Nord- und Mittelbünden daheim sind. Es kann immer wieder mal noch ein paar Tropfen geben. Es gibt einen hinterher aber recht einen freundlichen Tag mit Wolken und Sonne. Und Temperaturen zum Anfang auf der Heide 11, in Badra geht es 15 und in Samada sind es 8 Grad. Tageshöchstwert am Nomiden, Chur 19, St. Moritz 16, Davos 14 Grad.
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6: Ja, Rolf Menzi, was meinst du dazu?
2: Ja, entweder immer das Gleiche wie sonst, Stau um Chur herum, ein bisschen Stau wegen Berufsverkehr und sonst läuft es rum.
6: Richtig, hey, genau. Hey, haben wir jetzt ergänzen, passt wunderbar, sonst läuft es ohne Störungen.
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6: Der hat heute einen schweren Stand, aber nichtsdestotrotz, Abmarsch 6 ab 7. Guten Morgen zu euch. Über das Wetter reden wir als nächstes.

0: Daniel Powder, Next Plane Home, beim Radio von da, 12 ab 7.
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0: Guten Morgen, Mike Eichmann im Wetterstudio.
2: Ja, guten Morgen, Katharina, hoi.
0: Ich habe die Nacht immer wieder gedacht, irgendwann werde ich verwachen, weil der Regen dann runterprasselt und mich weckt. Aber da war nicht so die grosse Geschichte. Wo hat es in der Nacht wirklich gelangt für Regen?
2: Ja, es hat nicht überall wirklich jetzt die grossen oder schönen Niederschlagsmengen gegeben, wie wir vielleicht noch ja, gehofft haben. Gerade jetzt im Engadin oder gerade auch in Chur, dort ist praktisch trocken geblieben, ein paar Topfetsch okay. Aber am meisten Niederschlag jetzt bei uns im Sendegebiet ist es jetzt in Davos, da haben wir immer in 15 mm gemessen und dann auch, wenn man ein bisschen nördlicher schaut, Bad Ragaz oder dann auch Richtung ja, Liechtenstein ist jetzt so, jetzt sind wir bei etwa 17 bis 18 mm. Also in diesen Regionen, dort hat man schon vom Regen geweckt werden, in den anderen Regionen, ja, ist es halt eher nur so ein bisschen Getröpfel gewesen und von dem her wahrscheinlich nicht genug laut.
0: Mhm. Heute Freitag da, Regenschirm nötig?
2: Nein, fakultativ. Es hat jetzt am Morgen ganz vereinzelt noch ein paar Regentropfen unterwegs, jetzt gerade so im Engadin, Nord- und Mittelbünde. Also viel ist es nicht, ja, ein paar Tropfen sind schon, aber ich glaube, man geht auch ohne Regenschirm. Und dann durch den Tag durch ist es eigentlich grundsätzlich trocken. Es stellt sich dann so eine veränderliche Mischung aus Sonne und Wolken ein. Es gibt dann auch wiederum ein paar Quellwolken in den Nachmittagsstunden. Ja, einzelne Modelle machen dann hier ganz lokal vielleicht mal einen Schauer, wo möglich ist. Das, denke ich, ist aber wirklich nur ganz isoliert denn der Fall. Und die Temperaturen, ja, die steigen jetzt im Rintel auf Höchstwert von etwa 19 bis 20 Grad. In St. Moritz haben wir Temperaturen von etwa 14 bis 15 Grad. Mhm.
0: Dann zum Wochenende, da ja, zum Beispiel Pferderennen in Meierfeld, die oben sind. Bei welchem Wetter spielt sich das ab?
2: Ja, sieht ziemlich gut aus jetzt für die Sachen, die draussen geplant sind. Es ist so, dass wir jetzt morgen am Samstag dann eigentlich, ja, vielleicht ein paar tiefe Wolkenfelder haben in den Alpentälern innen. Die löst sich aber dann durch den Tag relativ gut auf. Und dann ist es eigentlich eine ziemlich freundliche Mischung aus viel Sonne und Quellwolken dann wiederum am Nachmittag. Ganz einzelne Schauer sind möglich, aber das ist näher so richtig Glarnerland. Und ja, Liechtenstein ist jetzt so, wo es dann vielleicht mal einen Schauer gibt morgen Nachmittag. Temperaturen bei etwa 22, 23 Grad, also verglichen mit heute wieder ein bisschen höher. Und die gleichen Temperaturen ziehen wir dann eigentlich auch in Sonntag rein. Auch dort eine freundliche Mischung aus Sonne und Wolken. Es ist eben, wie gesagt, der Himmel ist nicht wolkenlos, aber man kann sicher etwas damit anfangen. Und es bleibt am Sonntag eigentlich auch grundsätzlich trocken.
0: Das klingt doch solid. Danke, Mike Eichmann.
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0: auf mit dem Radio von hier in 8 Minuten, 7:30.
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0: Die neue Saison der zweithöchsten Schweizer Eishockey-Liga, die läuft seit rund zwei Wochen. Und morgen Abend kommt es zum ersten Bündner Derby in diesem Winter. Der EHC Chur empfängt der EHC Arosa. Und einer, der dann im Fokus stehen wird, das ist der Aroser Stürmer, der Dominik Volenicek. Der Rutschmenzi stellt den Spieler vor.
2: Eishockey-Spielen gelernt hat der Dominik Volenicek beim EV Zug. Überhaupt dazu kam, ist er durch seinen Vater, der selber lange Nazi B gespielt hat. Er hat ihn im Alter von 3 oder 4 dazu motiviert oder vielleicht sogar ein bisschen gezwungen, auch mit Eishockey-Spielen anzufangen. Weitergemacht hat er, weil...
3: Irgendwann kommt man einfach an einen Punkt, bei mir war das vielleicht 12 oder 13, wo ich gemerkt habe, dass ich doch etwas kann. Und dann habe ich dann mich entschieden, auf die Karte zu setzen mit Sportschule und alles. Und das hat dann gut geklappt. Und dann eben, umso weiter, dass man kommt, umso mehr Freude hat man. Und man glaubt daran, dass man etwas schaffen kann. Ja.
2: Beim EV Zug hat der Dominik Volenicek dann auch sein Debüt in der höchsten Schweizer Eishockey-Liga, der National League. Auch wenn das extrem kurz war.
3: Das mag ich mich noch gut erinnern. Das war das Game von mir. Ich war leider nur 7 Sekunden auf dem Eis im ganzen Spiel. Aber... ja, es ist doch etwas Schönes, wenn man so als 17-Jähriger noch so mit dem Gitter auf dem Eis ein bisschen rumfahren und bei meinem Fall war es jetzt nicht viel, aber ich weiss, ich war gerade bei einer Schlägerei noch auf dem Eis in diesen 7 Sekunden, also es war doch ein bisschen eindrücklich, ja.
2: Der heute 28-jährige Stürmer ist kurz darauf runter für ein Jahr in die Juniorenliga auf Schweden. Das sei schon eine Erfahrung gewesen.
3: Dann muss ich sagen, als ich in Schweden angekommen bin, ich dann doch schon recht auf die Welt gekommen. Ich habe gesehen, dass in der Schweiz gehört man vielleicht in seinem Jahrgang zu den Besten, aber wenn man es mit der Weltbesten vergleicht, hat noch viel gefehlt. Ich bin dann vielleicht nicht unbedingt gerade mental am besten zu Weg gewesen und habe dann eine schlechte Saison im Ausland eingezogen.
2: Nach dem Jahr in Schweden ist der Dominik Volenicek zurückgekommen zu Zug. Nach Stationen zu Lausanne in der National League, La Chotva und Sier in der Swiss League, hat der Stürmer mit tschechischen Wurzeln einen Abstecher in die höchste französische Liga gemacht. Auch wenn es am Schluss nicht so gelaufen sei, wenn er sich das vorgestellt hat, behalte er den Abstecher positiv in Erinnerung.
3: Ja, ich muss sagen, ich war ziemlich überrascht. Also wir haben praktisch jedes Stadion ist ausverkauft gewesen. Klar, die Stadien sind nicht so gross, aber in einem Marseille hat es doch 5'500 Zuschauer, die schauen können. Und das ist etwa das Grösste. Und nachher der Rest ist etwa so um die 3'500-4'000 Zuschauer. Und die sind eigentlich immer ausverkauft gewesen. Von dem her ist es eine coole Erfahrung gewesen.
2: Diese Saison spielt der Dominik Volenicek für den EHC Arosa. Derbys kennt er vor allem aus dem Wallis, wo er mit Sier gegen die Fischb gespielt hat. Oder auch von Frankreich. Das Bündner Derby kenne ich nur von den Spielern, die letztes Jahr schon mit der Rosa dabei waren.
3: Ich weiss nicht genau, was mich erwartet. Ich habe gehört, dass die Halle sicher voll sein wird. Aber ich glaube, das Derby hat immer so ein bisschen seine eigenen Regeln. Und wir setzen alles daran, dass wir dann das Spiel gewinnen können. Ja.
0: Das sagt der Rosa-Stürmer Dominik Volenicek im Beitrag von Rutsch Minzi. Es ist das erste Bündner Derby dieser Saison zwischen Chur und der Rosa. Morgen Abend um 6:30 geht es los. Radio Grieche ist im Stadion, übertragen das Spiel live.

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0: Musik aus der Schweiz, das sind Pegasus gsi, beim Radio von da.
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0: Sydney 32, die Schlagzeile jetzt mit dem Rutschmenzi.
2: Schwierige Wetterbedingungen und eine unsichere Zukunft belasten die landwirtschaftlichen Betriebe. Das nationale Sorgentelefon für Bäuerinnen und Bauern rechnet darum nach dem heissen und trockenen Sommer mit mehr Anrufen. Die verschiedenen Faktoren können auch Einfluss auf die psychische Gesundheit haben. Anna Christina Heinz vom Bündner Bauernverband leitet die Fachkommission Soziales und hat regelmässig mit betroffenen Leuten zu tun.
3: Meistens ist es ja wie ein Stressfaktor, die psychische Belastung. Und bei den einen Menschen wirkt es sich in Aggressionen aus oder eben in zwischenmenschlichen Konflikt, Beziehungsproblemen. Oder man kann wie dann die Arbeit nicht mehr leisten, die man gerne möchte.
2: Wichtig war es, dass es der Herbst genug regnet und es im Winter einen Haufen Schnee gibt, so dass sich die Lage auf den landwirtschaftlichen Feldern wieder ein bisschen beruhigen. Die Organisatoren der Pferderennen Meyerfeld arbeiten nicht mehr mit ihrer Regenversicherung zusammen. Der Verein hat dafür einen Fonds eingerichtet, sagt Co-Präsidentin Bettina Lampert.
4: Und zahlen einfach dort ein, anstatt in der Versicherung. Also vom Prinzip her bleibt es gleich, es ist einfach anders verteilt und gelagert.
2: Hintergrund für diesen Entscheid ist, dass die bisherige Regenversicherung im Jahr 2024 nicht wollte zahlen. Mittlerweile haben sich die Beteiligten auf einen Vergleich geeinigt.
1: Das Wetter.
0: Regenschirm heute Morgen muss nicht dabei sein, kann aber lokal tröpfelt es noch ein bisschen. Es tut dann auf und die Begleitung heute durch den Freitag sind Wolken und Sonne. Temperaturen ein Tick frischer als noch gestern. In Glarus gibt es 20, in Diesendis 18 und in Langquart auch 20 Grad. Morgen Samstag dann zuerst viel Wolken. In der zweiten Tageshälfte dann aber freundliches Wetter mit Quellwolken und wieder ein bisschen milder um die 22 Grad.
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0: Rund um und in Chur, da braucht es ein paar Minuten mehr. Schon schlaft's gut. Mit der Katharina Balzer am Mikrofon. Anita.

0: Katy Perry macht es den Morgen zu Hot and Cold. 20 Minuten, dann ist es 8. Wir wollen spielen mit euch.
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0: Und parat sind wir auch heute im Jackpot mit 15 Stutz zum Gewinnen, zum bei eurem Bäcker zu posten gehen. Zwei Behauptungen sind auch parat. Eine ist richtig, die andere ist Kabis. Eure Chancen also zum Gewinnen liegt bei 50%. Jetzt nur noch ab ins Telefon 081 255 55 55. Lasst euch mit dem Studio verbinden.

0: So, und jetzt wird am 7.46 gespielt.
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0: Ich selber habe das Spiel wahnsinnig gerne, weil da kommt man immer mit euren Hörerinnen und Hörern in Kontakt. Wie zum Beispiel jetzt bin ich verbunden mit Obersachsen, mit der Corinna. Guten Morgen.
2: Guten Morgen.
0: Corinna, wir haben es vorher ein bisschen gehabt. Obersachsen gleich Skigebiet, Wintersportgebiet, ist noch ein bisschen her, oder? Aber wenn ich jetzt einmal auf Obersachsen Skifahren komme, was muss ich unbedingt machen?
2: Ja, mit der Lichtstube zur Oberstufe und nachher zum Leo gehen und feinen Käsegriller oder einen Kaffee. Ja, so ein bisschen.
0: Leo müssen wir vielleicht den Leuten noch erklären. Was ist das genau, der Leo?
2: Der Leo ist also ein Beize. Früher hat er mal angefangen hat er mit einem Wohnwagen, dann mit einem Container und jetzt hat er eine Art ein schönes Beize und läuft gut.
0: Kann man empfehlen. Danke, Corinna.
2: Genau.
0: Wir haben das Spiel heute, aber nicht vom Skifahren, sondern es geht thematisch um Eishockey. Morgen, vielleicht hast du es mitgekriegt bei uns, grosses Eishockey-Derby in Chur. Und zwar spielen Chur gegen Arosa. Beide Clubs haben eine lange Geschichte. Ich will wissen von dir, Corinna, respektive eben, welche Behauptung ist wahr? Welcher von diesen beiden Clubs ist denn der älter? Ist es Chur, der älter ist, oder ist Arosa älter?
2: Ich würde sagen, Arosa.
0: Arosa ist der älter?
2: Nein.
0: Ja! Ja, ehrlich. Arosa ist 1924 gegründet. Die Churer Scheuche hinein, ein paar Jahre später, 1933.
2: Super.
0: Das meine ich auch. Ich wünsche viel Spass beim Beck und schönes Wochenende, Corinna.
2: Danke vielmals.
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0: Mit ein bisschen Glück geht es dann eben schon immer. Cool, hast du mitgespielt, Corinna, danke. Und ihr seid ebenfalls gefragt. Ihr seht, man kann praktisch nur gewinnen. 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
1: Im Studio der Daniel Schmucki. Auf das kommende Jahr dürften in der Schweiz bis zu 900.000 Personen die Krankenkasse wechseln. Das zeigt eine Umfrage des Beratungsunternehmens Deloitte, berichtet das Newsportal Schweiz heute. Knapp die Hälfte der Befragten würde einen Wechsel bereits bei einer

0: Monatlichen Prämienerhöhung von bis zu 20 Franken erwägen. Vor einem Jahr sei dies noch bei gut einem Drittel der Fall gewesen. Die Krankenkassenprämien steigen im kommenden Jahr um durchschnittlich 5%. Das Grounding der Swissair jährt sich heute zum 25. Mal. Am 2. Oktober 2001 warteten am Flughafen Zürich tausende Passagiere vergeblich auf ihre Flüge, bis um 16.17 Uhr folgende Durchsage kam.
1: Meine Damen und Herren, liebe Fluggäste, aus finanziellen Gründen ist die Swissair nicht mehr in der Lage, ihre Flüge durchzuführen.
0: Weltweit strandeten rund 20.000 Passagiere. Ein halbes Jahr später stellte die Swissair ihren Flugbetrieb endgültig ein. Nach der Aufregung um eigenständige Hackerangriffe von künstlicher Intelligenz greift der ChatGPT-Entwickler OpenAI durch. Er hat drei Experten, die an der Aufarbeitung beteiligt gewesen sind, entlassen. Sie hätten gegen interne Regeln zum Umgang mit vertraulichen Informationen verstoßen. Zugleich stellte OpenAI klar, niemand sei gefeuert worden, weil er Sicherheitsbedenken geäußert habe. Der Sportartikelkonzern Nike setzt den Sparhammer an. 2,5 Milliarden Dollar sollen in den kommenden Jahren eingespart werden. Dabei werde es auch zu einem Stellenabbau kommen, kündigte der Konzernchef an. Nike kämpft mit sinkenden Verkäufen, weil der Konzern seine Produkte zunehmend selbst statt über Geschäfte verkauft. Nach dem Vorfall in der Nähe einer Luftwaffenbasis in Großbritannien ist eine weitere Person festgenommen worden. Es handelt sich um einen 27-jährigen Mann mit britischer und iranischer Staatsangehörigkeit, teilen die Behörden mit. Auch er steht unter Terrorverdacht, genauso wie die 5 Personen, die in der Nacht auf Sonntag festgenommen worden waren. Premierminister Andy Burnham sprach gestern im Zusammenhang mit dem Vorfall von einer möglichen Verbindung zum Iran. In der Schweizer Eishockey-Meisterschaft hat Ambri eine deutliche Niederlage erlitten. Die Tessiner verloren das gestrige Heimspiel gegen die SCL Tigers gleich mit 1:5.
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3: Mit dem Rutschmenzi, guten Morgen. Die Landwirtschaft in der Region ist nach dem trockenen und heissen Sommer teilweise stark gefordert. Wenig Futter, höhere Kosten und eine hohe Arbeitsbelastung setzen der Bauernfamilie zu, erklärt der Geschäftsführer vom Bündner Bauernverband, Sandro Michael.
4: Im 23 haben wir mal eine Studie zu dem Thema gemacht im Kanton Graubünden. Dazu mal rausgestochen haben sicher die Thematik von schnell ändernder Agrarpolitik, so wie die Grossraubtierproblematik. Und neu in dem Jahr dazu gekommen ist sicher der tiefe Milchpreis und dann noch zusätzlich die Trockenheit des Sommer, die es halt auch erschwert hat, um das nötige Futter zu machen für den Winter.
3: Im Kanton Glaris zeigt sich laut dem Glarner Bauernverband ein ähnliches Bild. Dort ist vor allem die Gemeinde Glaris Nord davon betroffen gewesen. Beide Verbände sagen, dass sich finanzielle und berufliche Sorgen auf die psychische Gesundheit auswirken können. Unterstützung gibt es unter anderem anonym beim Nationalen Sorgentelefon für Bäuerinnen und Bauern. In der Bündner Herrschaft startet am Sonntag die 69. Ausgabe der Pferderennen Meienfeld. Schlagzeilen gemacht haben in den letzten Monaten immer mal wieder die Rennen von vor 2 Jahren. Auch wenn die Bilder nachweisen, dass es geregnet hat, hat die Regenversicherung nicht zahlen. Mittlerweile hat sich der Rennverein Meienfeld Bad Ragaz und die Versicherung auf einen Vergleich geeinigt, sagt Co-Präsidentin Bettina Lampert. Details dazu werden aber nicht kommuniziert. Der Verein hat aber seine Konsequenzen daraus gezogen.
5: Wir haben jetzt einen Fonds gegründet. Anstatt dass wir das Geld an einer Versicherung zahlen, haben wir jetzt einen Regenfonds gemacht und zahlen einfach dort ein, anstatt in der Versicherung. Also vom Prinzip her bleibt es gleich. Es ist einfach anders verteilt und gelagert.
3: Für den ersten Renntag am Sonntag sollte der Regenfonds schon mal nicht zum Zug kommen. Zum Meierfeld wird es recht sonnig bei um die 21 Grad.
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7: Der Regenschirm heute Morgen kann, muss aber nicht sein. Lokal tröpfelt es noch ein bisschen. Nachher geht es über in eine freundliche Mischung aus Wolken und Sonne. Temperaturen ein bisschen mehr, kühler als noch wie gestern. Wir haben in Glarus 20 Grad, in Diesentis 18 und in Langquart auch noch mal 20 Grad. Morgen Samstag zuerst noch viel Wolken, zweite Tageshälfte dann freundlich mit Quellwolken und wiederum die 22 Grad.
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7: Grosser Modo läuft gut an den neuralgischen Stellen wie Baustellen oder eben auch in und um Chur umeinander braucht es ein bisschen mehr Zeit, aber es tut. 86.
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7: Wir sind thematisch in den Nachrichten beim Rutschschuh bei den Pferderennen Meierfeld gewesen. Dort tönt es nämlich so.
8: Lady Bellamy, gefolgt vom First Time. Der Angriff wird jetzt so das gleiche Folge, nehme ich mal an.
7: Pferderennatmosphäre, die wir hier auf den Sender aufbringen. Am Sonntag ist der erste Tag von der Pferderennen. Und vor zwei Jahren haben wir gehört, hat es zu viel Regen gehabt. Jetzt hat es diesen Sommer auf der Rossbahn ein bisschen zu wenig Regen gehabt. Wie jetzt auch gehabt, damit umgeht, was sie unternommen haben, dass dort trotzdem die Rennbahn in bestem Zustand ist, das gehören wir bei uns. Geht als nächstes im Morgenbeitrag. David Guetta und Sia übernehmen und machen aus uns Beautiful People.

0: Unterwegs mit dem Radio von hier. Letzte Woche Schlagerparade, das Wochenende schon wieder einiges los. Zum Beispiel in der Bündner Herrschaft die 69. Pferderennen in Meierfeld. Schon in den Tagen vorher ist auf dem Gelände fleissig gebaut und aufgebaut worden. Und was in diesem Jahr aber zu der grossen Herausforderung werden könnte, hören wir jetzt im Beitrag von der Jasmin Schneider.
1: Zelt sind aufgestellt, der Parkour steht und die Reiterinnen und Reiter sind mit ihren Ross schon Mitte Woche angereist. Es ist alles parat für die 69. Pferderennen zu Meierfeld. Stand jetzt dürfte auch das Wetter mitspielen, wie Bettina Lampert sagt. Sie ist Co-Präsidentin vom Rennverein Meierfeld-Bad Ragaz.
2: Das Wetter ist schon sehr wichtig, vor allem auch, dass die Unterländer kommen, wenn es ein bisschen neblig ist schon. Dann kommen sie natürlich gerne da auf. Und wenn man weiss, dass es schön Wetter ist, auch wenn es vielleicht jetzt ein paar Wölkchen hat am Sonntag, aber dann gibt es einfach mehr Leute. Das ist einfach so.
1: Für den ersten Renntag am Sonntag hat es zu Meierfeld 21 Grad angesagt. Das sei eigentlich optimal. Grundsätzlich sei es der Ross, aber egal wie warm es sei, sie seien nicht so abhängig von der Temperatur. Viel wichtiger sagt das Wetter für den Boden.
2: Der Boden hat natürlich gelitten in den letzten Monaten, zwei, drei Monaten, weil es einfach nie geregnet hat oder ganz, ganz wenig. Und damit wir einen elastischen Boden herkriegen, müssen wir halt wässern. Und nicht wenig. He?
1: In den letzten Tagen hat der Rennverein Meierfeld-Bad Ragaz darum jede Nacht 10 Stunden lang den Boden bewässert. Etwa 45 Liter Wasser pro Quadratmeter. Ein Loch in die Kasse reissen sollte das aber nicht. Um den Mehraufwand zu decken, hat der Verein jedes Jahr einen fünfstelligen Betrag auf die Seite getan. Die Pferderennen letztes Jahr sind von einem tragischen Vorfall überschattet worden. Beim letzten Rennen ist ein Tier gestürzt, es hätte darauf runter müssen eingeschläfert werden. So Unfälle sind nie schön, sagt Bettina Lampert.
2: Unfälle können immer noch passieren. Sie können auch auf der Weide passieren, beim Ausreiten. Aber wir versuchen es möglichst. Und man muss einfach wissen, auch wenn die Rosse heute kommen, die machen das so gern, die Rosse. Die sind züchtet für das. Und für die ist das ein Highlight. Darum, Pferderennen, wenn ein Ross nicht will rennen, dann rennt er auch nicht. Die wollen rennen. Die sind Sportler und sie sind auch mit Herz und Seele sind die da dabei.
1: Zum Unfall zu vermeiden, reisen die Teilnehmenden mit ihren Ross immer schon ein paar Tage früher an. Dann haben sie Zeit, um den Parkour kennenzulernen.
2: Das Ross hat ein sehr gutes Gedächtnis. Also wenn er das letzte Jahr gelaufen ist, weiss er, und das hier oben sieht, sagt er, oh, was ist jetzt das? Das ist etwas Neues. Also das Ross hat ein ganz gutes Gedächtnis. Er kann sich auch nicht den Kurs jetzt im Detail, aber er kann sich die Sprünge sehr gut merken. Und wenn er es mal gemacht hat, dann weiss er es auch.
1: Grundsätzlich sind die Sicherheitsstandards an den Pferderennen Meierfeld in den letzten Jahren höher geworden, sagt Bettina Lampert. Zum Unfall zu vermeiden, sind die Rennen einfacher geworden. Und speziell auf das Jahr hat der Krisenstab seine Abläufe nochmal optimiert, dass auch alle im Notfall wissen, was machen.
0: Und los geht's mit den Pferderennen zu Meierfeld. Den Sonntag mit dem ersten Renntag und der zweite Renntag, der ist dann eine Woche drauf.

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0: Freitagmorgen halb neun.
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0: Es kann da und dort noch ein paar Tropfen geben, tut dann aber eigentlich immer mehr auf. Und am Schluss begleiten uns heute Wolken und Sonne mit Temperaturen zwischen 14 und 21 Grad. Morgen Samstag zuerst noch Wolken, wo man andenken, spätestens aber in der zweiten Tageshälfte freundliche Mischung aus Quellwolken und Sonne und gegen 22 Grad.
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0: Keine Meldungen zu Stau oder Unfall. Hoffen, dass es so bleibt. Und wenn ihr eine Meldung habt, Telefon ins Studio 081 255 55 55.
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0: In dieser halben Stunde gibt es unser Musik-Rötelspiel und neue Musik von der Lea Wildhaber. Ganz frisch, gerade heute, das erste Mal rausgekommen, Losing Game, Lea Wildhaber als nächstes.

0: Viertel vor 8, Freitag, morgen. Freitag, der Tag, wo es neue Musik gibt. Und ich denke, ein bisschen nervöser als normalerweise ist heute auch Lea Wildhaber. Die Musikerin Losing Game, ganz neu, kommt das Stück heute vor Lea Wildhaber raus. Und sie hat sich Zeit genommen und hat bei uns vorbeigeschaut, um das Musikwissen auszutesten.
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0: 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Und Manager dort das ganze Musikquiz, Hanna Ambühl.
2: Wir sind bei «Alle gegen die Armena». Heute haben wir es Freitag und unser Gast ist Lea Wildhaber. Schön, bist du da und spielst mit uns.
3: Hey, schön, dass ich da bin. Ich freue mich.
2: Es ist nicht das erste Mal, dass du bei uns bist, Lea. Du hast auch schon gegen die Armenier gespielt. Es gibt jetzt eine Revanche, weil es steht 1-1.
3: Ja, ich bin ein bisschen nervös.
2: Es gibt für euch zwei Songs und das ist eigentlich ganz simpel. Ich würde von euch ganz gerne wissen, wann sind diese Songs rausgekommen. Ich spiele euch die und ihr sagt mir, aus welchem Jahr. Die, die näher dran ist, die kriegt logischerweise den Punkt. Erster Song, den wir hier haben. As if there's somebody calling me on.
4: She's the one. Wow, das nimmt alles rein.
2: The Robbie.
4: She's the one. Ich hätte jetzt behauptet, es ist irgendwann etwas um 2000er rum. Darum sage ich. 1998.
3: Ich sage 2001.
2: Punkt für die Armenier. Es ist, hey, auf den Punkt.
4: Nein,
2: das auf logisch. Punkt, auf das Jahr.
4: Sicher nicht.
2: 1998. Mal stimmt absolut. Robbie Williams, she's the one. Gut. Erster Punkt, den man an dieser Stelle schon verschenkt.
4: Lea, bist du denn schon auf der Welt gewesen?
3: Nein, darum habe ich es nicht gewusst.
2: Ja, aber so weit weg bist du nicht gewesen, okay.
3: Ja.
2: Muss man jetzt fairerweise auch sagen.
3: Ein bisschen zu wenig Hits gespielt in letzter Zeit.
4: Ja, eben, genug.
0: Der erste Punkt in der ersten Runde geht also an der Mena. Die Schiedsrichterin Hanna Ambühl hat aber natürlich noch einen weiteren Song parat. Einer aus der Schweiz. Wer denn dort putzt, das sehen wir heute Mittag hier auf Radio Grischa. Und ganz sicher putzen tut heute Lea Wildhaber zur Ganserin mit neuer Musik. Wir hören jetzt in voller Länge «Losing Game».
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Neue Musik von der Sargansere in der Lea Wildhaber beim Radio von da. In 9 Minuten ist es 9. Nächste Stunde könnt ihr euch freuen auf noch mehr Musik von da. 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
1: Im Studio der Daniel Schmucki. Auf das kommende Jahr dürften in der Schweiz bis zu 900.000 Personen die Krankenkasse wechseln. Das zeigt eine Umfrage des Beratungsunternehmens Deloitte, berichtet das Newsportal Schweiz heute. Knapp die Hälfte der Befragten würde einen Wechsel bereits bei einer monatlichen Prämienerhöhung von bis zu 20 Franken erwägen. Vor einem Jahr sei dies noch bei gut einem Drittel der Fall gewesen. Die Krankenkassenprämien steigen im kommenden Jahr um durchschnittlich 5%. Das Grounding der Swissair jährt sich heute zum 25. Mal. Am 2. Oktober 2001 warteten am Flughafen Zürich tausende Passagiere vergeblich auf ihre Flüge, bis um 16.17 Uhr folgende Durchsage kam.
2: Meine Damen und Herren, liebe Fluggäste, aus finanziellen Gründen ist die Swissair nicht mehr in der Lage, ihre Flüge

0: durchzuführen.
1: Weltweit strandeten rund 20.000 Passagiere. Ein halbes Jahr später stellte die Swissair ihren Flugbetrieb endgültig ein. Nach der Aufregung um eigenständige Hackerangriffe von künstlicher Intelligenz greift der ChatGPT-Entwickler OpenAI durch. Er hat drei Experten, die an der Aufarbeitung beteiligt gewesen sind, entlassen. Sie hätten gegen interne Regeln zum Umgang mit vertraulichen Informationen verstoßen. Zugleich stellte OpenAI klar, niemand sei gefeuert worden, weil er Sicherheitsbedenken geäußert habe. Der Sportartikelkonzern Nike setzt den Sparhammer an. 2,5 Milliarden Dollar sollen in den kommenden Jahren eingespart werden. Dabei werde es auch zu einem Stellenabbau kommen, kündigte der Konzernchef an. Nike kämpft mit sinkenden Verkäufen, weil der Konzern seine Produkte zunehmend selbst statt über Geschäfte verkauft. Das hatte zur Folge, dass man Verkaufsflächen an die Konkurrenz verlor. Nun will der Sportartikelkonzern wieder enger mit den Händlern zusammenarbeiten. Nach dem Vorfall in der Nähe einer Luftwaffenbasis in Großbritannien ist eine weitere Person festgenommen worden. Es handelt sich um einen 27-jährigen Mann mit britischer und iranischer Staatsangehörigkeit, teilen die Behörden mit. Auch er steht unter Terrorverdacht, genauso wie die fünf Personen, die in der Nacht auf Sonntag festgenommen worden waren. Premierminister Andy Burnham sprach gestern im Zusammenhang mit dem Vorfall von einer möglichen Verbindung zum Iran.
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3: Da und dort tröpfelt es noch ein bisschen. Schluss am Ende, aber eigentlich dann heute Freitag eine trockene Mischung aus Wolken und Sonne. Temperaturen aber ein bisschen frischer als gestern. Wir haben den Wert zwischen 14 und 21 Grad. Zum Wochenende, das fällt recht schön aus wieder. Zuerst vor morgen Samstag noch viel Wolken, in der zweiten Tageshälfte aber freundlich mit Quellwolken und um die 22 Grad.
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3: A13 St. Margrethe richtig ergänzt. Zwischen den Wald und Buchs wird gebaut. Dort steht im Moment nur ein Fahrstreifen zur Verfügung und darum hat es dort Stau.
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3: Überschrift zu dieser Stunde zwischen 9 und 10 kann man sagen, ganz viel neue Musik aus dem Engadin, respektive Schrägstrich zur Selva, neue Musik auch aus dem Glarnerland. Mit dieser steigen wir ein in den noch Freitagmorgen. Guten Tag miteinander, 4 ab 9 Uhr.

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0: Die vergangene Woche haben wir die Bibi Vaplan und ihre unglaubliche Fantasiewelt kennengelernt. Mit ihrer neuen EP «Jünne Nektar» startet die romanische Künstlerin auch gerade ihre neue Tournee. Und das morgen Samstag in ihrer Heimat Schkuhl. Jessica Gabrez hat mit der Bibi Vaplan über den Tourneestart und die Vorfreude geredet.

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1: Also nur wenn Sperle Musik ist, hat er natürlich auch mal cool Historie der Lüne Nektar. Weine Visuals, die sind für mich schon eher important, weil sie dann in neuen Leveln Musik, es muss auch ein bisschen mehr in diesem Mund. Nur wenn er tradiert, total Text, Romansch, sind du da, es steht in großen Wüsten für Publikum weben drinnen. Qua in einer großen Portion Magie, ich sehe mich durch.

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4: Bündner Musikerin Bibi Vaplan vor einem grossen Wochenende. Tourneestart morgen Samstag in ihrer Heimatschule. Und jetzt, das erste Mal beim Radio von hier, «Dutsche Söhne».

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1: 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Geht vorbei und tauchen ein in die neue Saunalandschaft.
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0: Am Freitag, da läuft's wie geschmiert. 8 Minuten, dann haben wir's auch schon wieder 9:30. Freitag, das ist auch der Tag, wo die neue Musik rauskommt. Und im griechischen Soundcheck, da stellen wir euch die neueste Musik aus der Region exklusiv vor. Letzte Woche, da haben wir Jubiläum gefeiert mit der 50. Ausgabe vom griechischen Soundcheck. Und jetzt machen wir frisch weiter und füllen hoffentlich das Jahrhundert dann noch. Liebe Biondini, was ist neu?
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2: Die Bibi Vaplan hat eine neue EP am Start, namens «Lüne Nektar». «Dutscha Sön» ist ein Song von dieser EP von der Bündnerin. Auf der EP sind 5 neue Songs drauf. Es sind die besten 5 von ihrem interdisziplinären Programm «Nektarmond», wie die Bibi sagt.
3: Die Geschichte von diesem Projekt handelt von einer Frau, die auf dem Mond gelandet ist und dort das Amt für irdische Traumbeschwerden muss leiten. Und ja, die Songs sind gefüllt von der Magie, von der Fantasie, von der Kraft, von dem Mut, so neue Welten zu entdecken.
2: 3 Songs kommen jetzt raus, 2 werden dir dann noch nachgeliefert. Der Song «Dutscha Sön» entführt die Hörerinnen und Hörer ein bisschen absurde Träume, die man hat. Es heisst ja auch «süße Träume».
3: Aber natürlich habe ich ein bisschen Spiele gemacht mit den Illusionen, die wir uns auch selber manchmal machen. Und der Song soll eigentlich Kraft in die Welt tragen, um unsere Illusionen zu überwinden, um Wahrheit zu finden.
2: Bibi Vaplan ist auch nach dem Release von der EP auf Tour mit ihrer Band. Auf das freuen sie sich extrem, es wird ja fantastischer Herbst. Sagt Bibi Vaplan zu ihrer neuen EP «Lüne Nektar» und einem vorgestellten Song «Dutsche Sön». «Nebellicht» aus dem Glarnerland ist mit einer nächsten Single dus.
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2: Der Song «Blumen» handelt von einem Mädchen, der in einem Kriegsgebiet lebt, sagt der Pete von der Band.
5: Und wir haben uns versucht vorzustellen, wie dann so ein Alltag aus den Augen von dem Mädchen kann aussehen kann, was das erlebt und sieht. Und ja, es geht um die ganze Gefühlswelt, die es vielleicht auch durchmacht, zwischen Leid und Trauer und Angst.
2: Auch die Zerrissenheit oder dann die Hoffnung und ein Stück weit die kindliche Naivität, die dann vielleicht durchdringe und versuche, alles rundum auszublenden und Freude an den kleinen Sachen zu haben.
5: Ja, wir haben bewusst damit gespielt, dass wir sehr eine schöne, vielleicht auch wirklich sogar eine süße Melodie genommen haben und mindestens am Anfang vom Song mit sanften Stimmen einen eigentlich inhaltlich brutalen Text singet.
2: Und so hat «Nebellicht» eine Spannung erzeugen zwischen der Melodie und dem Text. Es ist halt das Thema, das leider immer aktuell sei. Darum haben sie dem Song gewidmet, das Lied «Blumen» von «Nebellicht».
0: Und Bibi Vaplan, die haben wir bereits schon gehört, vorgestellt, jetzt auch noch beim Livio Biondini im Soundcheck. Darum sind wir jetzt bei der Glarner Band «Nebellicht». «Blumen».
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0: Gebiet Nebellicht mit Blumen und mit einer neuen Musik für euch. Die gibt's dann nach der halben Zinne.
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0: Elton John, zusammen mit der Britney Spears, Hold Me Closer, 9.34.
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0: So, das Tröpfchen, das hat langsam abgestellt und die Sonne tut sich durch die Wolken durchkämpfen und so bleibt es dann auch am Schluss von dem Freitag. Wolken und Sonne machen halben halben am Himmel, ein bisschen frischer als wie gestern. Temperaturen liegen zwischen 14 und 21 Grad. Das Wochenende kommt freundlich daher. Es hat morgen Samstag zuerst noch viel Wolken, in der zweiten Tageshälfte dann aber überall freundlich mit Quellwolken und um die 22 Grad.
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0: Ruggelt gut unterwegs. Größere Meldungen haben wir, Störungsmeldungen haben wir keine. Einfach der Hinweis noch zur A13. Da ja viel Bauen und drum zwischen den Wald und Buchs immer wieder mal Stau, weil da einfach nur ein Fahrstreifen zur Verfügung ist und das führt dann ab und zu Stau. Und mehr neue Musik gibt es gerade als nächstes.

0: Michael Patrick Kelly, wir kennen ihn. Jetzt gibt es Musik, die wir weniger kennen, und zwar in unserem griechischen Soundcheck. Der erste Teil haben wir vor der halben Zehn gehört und jetzt am 9.42. Der zweite Teil, bitte schön, Livio Biondini.
1: Der Aurelius und der Sirius bringen ihre letzte Single raus, bevor ihr neues Album kommt.

0: Flims Elysee X Lax Vegas heisst der neueste Song von der zwei Bündner Rapper. Lax Vegas hat schon als Solo-Song vom Sirius gegeben.
1: Als ich das Thema Tourismus angesprochen habe oder touristische Ortschaften, die vom Tourismus überfüllt sind, wo es schwierig geworden ist zum Wohnen und so weiterfinden für die Heimische.
0: Er hat dann aber gefunden, das Thema hätte mehr Aufmerksamkeit verdient als nur mit einem romanischen Song. Darum hat er mit dem Aurelius eine neue Version von dem Lied gemacht.
2: Weil wir ja aus diesen Dörfern kommen, die hochtouristisch sind, oder zwei von diesen Dörfern hier in Graubünden zumindest, die das Problem mit haben, haben wir gefunden, wie wir haben das Album, wo Flims Lach Stadiras heisst, wir kommen von da und die Entwicklung ist nicht von der Hans Wiese.
0: Und es sei fast wie ein bisschen Pflicht für sie, um das auch mal thematisieren und nicht nur representen, wie es das sonst oft in den Songs machen.
2: Faktisch, über Tourismus ist ein Problem, wenn man es mit den 90er Jahren vergleicht, wo wir aufgewachsen sind, wo man noch hat können Skifahren oder an Gaumensee oder wo auch immer, ohne Tüchli an Tüchli an Tüchli oder in einer 5 Kilometer langen Kolonne am Lift. Das war es nicht.
0: Leidtragend am Schluss sind die Einheimischen. Und sie sind Einheimische mit Stimme. Darum erzählen sie das Problem aus ihrer Sicht. Das machen der Aurelius und der Sirius auf Flims Elysee X Lax Vegas, die letzte Single von ihrem gemeinsamen Album Flims Lax Stadiras 2. Chichi Malua hat auch wieder einen neuen Song draussen.
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0: Angel Shot, sie inspiriert von ihrer Wahrnehmung, wie sie als Frau auf dieser Welt.
4: Ich bin aufgewachsen mit meiner Mama, meiner Schwester und meinem Nani und allgemein immer umgeben mit starken Frauen. Und ich glaube, durch viele Gespräche und viele Hinterfragen vom System bin ich dann auf den Song gekommen.
0: Der Song ginge um die ständige Wachsamkeit in Situationen, wo eigentlich selbstverständlich sicher sein sollten. Angel Shot als Titel bezieht sich auf ein Codewort, wo Gäste in Bars oder Clubs unauffällig um Hilfe beten können, wenn sie sich bedroht oder unsicher fühlen. Das hat Bündnerin Gigi Malua in ihrem neuesten Song verarbeitet, Angel Shot.
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6: Und in den neuesten Song von der Gigi Melua hören wir natürlich rein. Musik aus Maienfeld mit Angel Shot.

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1: Im Studio der Daniel Schmucki. Die Kantone sollen künftig bis zu 12 Sonntagsverkäufe pro Jahr bewilligen dürfen. Dieser Meinung ist der Nationalrat. Er ist damit anderer Auffassung als der Ständerat. Die Entscheidung im Nationalrat fiel jedoch äußerst knapp. Lediglich 2 Stimmen machten den Unterschied. Nun geht das Geschäft nochmals in den Ständerat. Der Wunsch nach mehr Sonntagsverkäufen geht auf eine Standesinitiative des Kantons Zürich zurück. Die Zahl der Firmenkonkurse in der Schweiz ist deutlich gestiegen. In den ersten 9 Monaten wurde bei mehr als 11.000 Unternehmen der Konkurs eröffnet. Das sind über ein Drittel mehr als im gleichen Zeitraum des Vorjahres, wie Zahlen der Wirtschafts- und Kreditauskunft iGriff zeigen. Besonders viele Konkurse verzeichneten das Baugewerbe, die Gastronomie und der Detailhandel. Europas Flüsse haben diesen Sommer so wenig Wasser geführt wie seit über 30 Jahren nicht mehr. Das berichtet der EU-Klimadienst Copernicus. Besonders tiefe Abflussmengen gab es im Rhein, in der Donau und der Rhone. Das knappe Wasser der Flüsse führte zu verschiedenen Problemen. So erschwerte es die Bewässerung, die Stromproduktion aus Wasserkraft und die Kühlung von Kernkraftwerken. Nach der Aufregung um eigenständige Hackerangriffe von künstlicher Intelligenz greift der ChatGPT-Entwickler OpenAI durch. Er hat 3 Experten, die an der Aufarbeitung beteiligt gewesen sind, entlassen.

0: Sie hätten gegen interne Regeln zum Umgang mit vertraulichen Informationen verstoßen, begründet die KI-Firma den Entscheid. Zugleich stellte OpenAI klar, niemand sei gefeuert worden, weil er Sicherheitsbedenken geäußert habe. Das Fehlverhalten sei über das Teilen von Informationen mit einer externen Analysefirma hinausgegangen. Gut einen Monat vor den wichtigen Parlamentswahlen hat US-Präsident Donald Trump eine Wahlkampfoffensive gestartet. Bei einer Rede vor Mitarbeitenden eines Lastwagenherstellers ließ er erkennen, dass er sich seiner seit längerem schlechten Beliebtheitswerte bewusst zu sein scheint. Man leiste phänomenale Arbeit, verkaufe diese aber vielleicht nicht gut, sagte der US-Präsident. Am 3. November wählen die Amerikanerinnen und Amerikaner bei den sogenannten Midterms rund ein Drittel der Senatorinnen und Senatoren neu, sowie das gesamte Repräsentantenhaus.
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2: Freitagvormittag und Sonne kämpft sich durch die Wolken durch. Wird dann auch am Nachmittag so sein, eine Mischung zwischen Wolken und Sonne. Mit ein bisschen frischeren Temperaturen als noch gestern. Wert liegen heute zwischen 14 und 21 Grad. Das Wochenende verspricht angenehm schön herbstlich zu werden. Morgen Samstag starten wir mit vielen Wolken, dann aber in der zweiten Tageshälfte freundlich mit Quellwolken und um die 22 Grad.
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2: Wir haben immer noch die A13 in St. Margrethe richtig ergänzt. Zwischen den Wald und Buchs hat es Baustellen und darum wird da die Bahn auf Nummer 1 aber reduziert und darum dort Stau, bis das alles ein bisschen aufgefädelt ist. Sonst aber alles bestens und flüssig am Laufen. Das war der Freitagmorgen mit ganz viel neuer Musik aus der Region. In dieser Stunde da kommen jetzt Songs zum Zug, die alt bewährt sind. Solche, die im Ohr drin sind und nicht mehr rausgehen, zum Beispiel die Beatles, bereit für euch in dieser Stunde griechische Hits. Drive My Car. Dann aber auch ein bisschen Jüngere aus Deutschland. Louisanne, das Spiel parat für euch. Durch den Mittag bringt euch heute gut mein Moderationskollege Immanuel Giger. Und ich hoffe, ihr schließt die Woche gut ab und kommt dann gut ins Wochenende rein. Gruß in Teller von mir, Katharina Balzer.
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1: Am Samstag, am 3. 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Geht vorbei und tauchen ein in die neue Saunalandschaft.
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1: Im Studio der Daniel Schmucki. Bundespräsident Guy Parmelin will sich heute an einer kurzfristig angesetzten Medienkonferenz äußern. Mehrere Medien berichten, dass der SVP-Bundesrat dabei seinen Rücktritt bekannt geben dürfte. Eine offizielle Bestätigung dafür gibt es aber noch nicht. Parmelin gehört dem Bundesrat seit Anfang 2016 an und steht seit 2019 dem Wirtschaftsdepartement vor. Die Herbstsession ist zu Ende gegangen. Das Parlament hat unter anderem über die Schulden der Armee diskutiert. Thema war auch das höchst umstrittene Vertragspaket mit der EU. Mary Milanovic.
2: Drei Wochen lang haben National- und Ständerat debattiert und gestritten. Grossen Zündstoff haben vor allem die bilateralen 3G. Der 2000 Seiten lange Vertrag mit der EU hat im Ständerat ganze drei Sessionstage gefordert. Für die Diskussion gesorgt hat die Frage, ob Volk und Stand Ja sagen müssen, damit das Vertragspaket angenommen wird. Es ist aber auch um viel Geld gegangen. Beispielsweise die Schulden der Armee. Die Mehrwertsteuer soll gelupft werden, damit Neurüstungsgüter finanziert werden können. Und nach dem Scheitern der Credit Suisse soll die UBS so viel Geld auf die Seite tun, dass sie einen Bankrott von ihren Auslandtöchtern verkraftet. Im Gesamten sind 17 Vorlagen unter Dach und Fach gebracht worden.
1: Die Zahl der Firmenkonkurse in der Schweiz ist deutlich gestiegen. In den ersten 9 Monaten wurde bei mehr als 11.000 Unternehmen der Konkurs eröffnet. Das sind über ein Drittel mehr als im gleichen Zeitraum des Vorjahres, wie Zahlen der Wirtschafts- und Kreditauskunft Eikrif zeigen. Besonders viele Konkurse verzeichneten das Baugewerbe, die Gastronomie und der Detailhandel. Europas Flüsse haben diesen Sommer so wenig Wasser geführt wie seit über 30 Jahren nicht mehr. Das berichtet der EU-Klimadienst Copernicus. Besonders tiefe Abflussmengen gab es im Rhein, in der Donau und der Rhone. Das knappe Wasser der Flüsse führte zu verschiedenen Problemen. So erschwerte es die Bewässerung, die Stromproduktion aus Wasserkraft und die Kühlung von Kernkraft.

0: Ihr hört das Radio von hier, die Hände am Bühl. Für euch am Mikrofon, Ölfa Bölfi, haben wir es jetzt.
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0: Weil wir melden uns hier mit einer ganz wichtigen und aktuellen Nachricht aus Bundesbern, Ruud Schminzi.
2: Ja genau, und zwar hat vor wenigen Minuten der Bundesrat Guy Pechmelen angekündigt, dass er auf Ende Jahr zurücktritt. Also er hört also auf nach 11 Jahren im Amt, hängt er seinen Job an Nagel. Ich habe da ein bisschen Statistiken rausgesucht. Im Normalfall sind so Bundesrat 13 Jahre und 5 Monate durchschnittlich im Amt. Er hört nach 11 Jahren schon auf. An der Medienkonferenz hat er allen einen grossen Dank ausgesprochen. Seinen Kollegen, seinem Team, wo hinter ihm steht. Aber auch seiner Family hat er Dank für die Zeit. Und er hat das Gefühl, dass die Schweiz gut aufgestellt ist für die Zukunft und das der richtige Zeitpunkt sei.
0: Warum kommt denn der Rücktritt genau jetzt, zu dem Zeitpunkt?
2: Also was sicher gesagt war, es ist nicht aus gesundheitlichen Gründen. Das ist ja an der Medienkonferenz gefragt worden, ob Gesundheit in einer Rolle spielt bei seinem Rücktritt und hat er gesagt, nein, er übe das Amt noch aus bis am 31. Dezember um Mitternacht. Aber der Zeitpunkt ist sicher günstig gewählt, weil in einem Jahr sind Gesamterneuerungswahlen vom Bundesrat. Und bei einem so Rücktritt ein Jahr davor kommt die SVP, wo er ja angehört, jemanden ins Rennen schicken und hoffen, dass dann der in einem Jahr auch wieder gewählt wird und hat so ein bisschen mehr Einarbeitungszeit und ja, was macht man eigentlich noch öppe? Also es ist nicht der erste Bundesrat, der so ein Jahr vor den Wahlen seinen Rücktritt ankündigt.
0: Der Guy Parmelin tretet zurück aus dem Bundesrat auf Ende Jahr. Mehr zu seinem Rücktritt, das gibt es heute Mittag ab der 12 Uhr in den Nachrichten.
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1: So naht es noch kommen auch ein im Monat Oktober drinnen an. Ebenso, das sind so die Sachen, die dann da langsam wieder wechseln. Und ich glaube, jetzt definitiv geht es Richtung Herbst. 2. Oktober heute, 4 ab 6. Ja, guten Morgen miteinander. Etwa die sind meine Redaktionsgespönli doch ziemlich tiefig. Der Song da von Kamera, ein deutscher Musiker, heisst «Hug Yourself», was so viel bedeutet auf Deutsch wie «Umarm dich selber». Aber du hast noch witzige Interpretation gehabt, Rotschmenzi.
2: Ja, wenn es so leise ist halt auf Deutsch und so Schweizerdeutsch halt leise ist, heisst es halt «Hug Yourself». Und dann habe ich gesagt, ja, ist schön, dass der Bündner Nationalrat darum einen Hug einen eigenen Song hat.
1: Ach. So sind wir.
2: Das Maienfeld wird recht sonnig bei um die 21 Grad.
1: Ich weiss jetzt eigentlich gar nicht, was ich noch sagen soll. Also das Wochenendwetter haben wir vom Rutsch bereits schon mitgekriegt. Wir sind da heute ein bisschen betteln werden, eigentlich da die Rolle hat. Aber stopp, schon. Ihr Rutsch Menzi, was meinst du dazu?
2: Ja, entweder immer das Gleiche wie sonst, Stau um Chur herum, ein bisschen Stau wegen Berufsverkehr und sonst läuft es rum.
1: Richtig, hey, genau. Wir haben jetzt ergänzen, passt wunderbar, sonst läuft es ohne Störungen. Wir selber haben das Spiel wahnsinnig gerne, weil da kommt man immer mit euren Hörerinnen und Hörern in Kontakt. Wie zum Beispiel jetzt bin ich verbunden mit Obersachsen, mit der Corinna. Guten Morgen.
3: Guten Morgen.
1: Wenn ich jetzt einmal auf Obersachsen Skifahren komme, was muss ich unbedingt machen?
3: Ja, mit der Reitstube zur Oberstufe und nachher zum Lehrer gehen und einen Käsegriller oder einen Kaffee. Ja, so ein
1: Morgen, vielleicht hast du mitgekriegt bei uns, grosses Eishockey-Derby in den Chur. Und zwar spielen die Chur gegen Arosa. Welcher von diesen beiden Clubs ist denn der älter? Ist es Chur, wo der älter ist? Oder ist Arosa älter?
3: Ich würde sagen,
1: eine Rose. Eine Rose ist der Älter?
3: Nein.
1: Ja!
3: Nein.
1: Ja, ehrlich. Eine Rose ist 1924 gegründet. Die Kurer schüch hinein, ein paar Jahre später, 1933.
3: Super.
1: Unsere Morgenperle heute, die kommt von einem Geburtstagsjubilar. Er heisst Sting und wird heute 75.
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1: Eine ganze Woche lang haben wir Bibi Vaplan und ihre Fantasiewelt jetzt kennengelernt. Mit ihrer neuen EP «Juna Nektar» startet die romanische Künstlerin auch gerade ihre neue Tournee. Und das geht schon morgen Samstag in ihrer Heimat in Schkuhl. Jessica Capretz hat mit der Bibi Vaplan über den Tourneestart und ihre Vorfreude geredet.

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1: Also nur wenn per la Musik ci ha de naturalmente ci far cul storia del Juna Nectar, va in visuals, Sie sind für mich schon eher important, weil sie dann in neuen Leveln der Musik ist. Es muss ein bisschen mehr in diesem Moment. Nur wenn er traduit, total Text, Romansch, sind du da, ist es statt in grande Wüste, das Publikum weben dünne. Qua in einer grande Portion Magie, und sind wir durch.

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1: Im Studio der Daniel Schmucki. Bundespräsident Guy Parmelin tritt Ende Jahr zurück. Das hat der 66-Jährige vor den Medien bekannt gegeben. Er sei dankbar, dass er sein Amt 11 Jahre lang ausüben durfte, sagt Parmelin. Er ziehe den Hut vor allen, die ihn in unruhigen Zeiten begleitet und unterstützt haben.
2: Je dois surtout tirer un grand coup de chapeau à toutes les personnes qui m'ont accompagné durant cette période qui n'a pas été, vous le savez, un long fleuve tranquille.
1: Als seinen größten Erfolg nennt Parmelin das Meistern der Covid-Krise. Seine größte Niederlage seien die 39% Zölle von Donald Trump. Der SVP-Politiker ist 2015 ins Amt gewählt worden. In der Schweiz und in Liechtenstein werden Elektroautos immer beliebter. Im vergangenen Monat waren 36% der neu zugelassenen Autos reine Stromer. Hybridautos kamen auf 10%. Laut dem Branchenverband Auto Schweiz ist es das erste Mal, dass Elektroautos bei Neuwagen mehr als einen Drittel ausmachen. Die Branche setzte sich ursprünglich zum Ziel, bis 2025 bei den Elektro- und Hybridautos einen Marktanteil von 50% zu erreichen. Dieses Ziel wurde verfehlt. Kreml-Chef Wladimir Putin will das ukrainische Donbass-Gebiet in weniger als anderthalb Jahren erobern. Dies kündigte Putin in Moskau an. Aufgrund des Vormarsches der russischen Truppen gehe er jedoch davon aus, dass dies viel früher geschehen werde. Demnach sind aktuell nur noch etwa 11% der Region unter ukrainischer Kontrolle. Putin hatte in der Vergangenheit immer wieder ukrainische Orte für erobert erklärt, die weiterhin zum Teil recht deutlich unter ukrainischer Kontrolle stehen. Gut einen Monat vor den wichtigen Parlamentswahlen hat US-Präsident Donald Trump eine Wahlkampfoffensive gestartet. Bei einer Rede vor Mitarbeitenden eines Lastwagenherstellers ließ er erkennen, dass er sich seiner seit längerem schlechten Beliebtheitswerte bewusst zu sein scheint. Man leiste phänomenale Arbeit, verkaufe diese aber vielleicht nicht gut, sagte der US-Präsident. Am 3. November wählen die Amerikanerinnen und Amerikaner bei den sogenannten Midterms rund ein Drittel der Senatorinnen und Senatoren neu, sowie das gesamte Repräsentantenhaus.
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3: Mit dem Rutschmenzi. Im Kanton Glaris leben immer mehr Leute. Gleichzeitig wird die Bevölkerung älter und vielfältiger. Der Glarner Regierungsrat richtet darum seine Legislaturplanung für die nächsten Jahre genau auf diese Entwicklung aus. Geplant sind 36

0: Massnahmen, unter anderem für mehr ÖV, die Schule oder die Unterstützung von Leuten beim Einstieg in Arbeitsmarkt. Auch Talente sollen gefördert werden. Und da beschränke man sich nicht nur auf die Kantonsschule, sagt der Bildungsdirektor Kasper Becker, weil jeder und jede eigenes Talent.
1: Ich glaube, es ist zentral wichtig, dass man die Talente, die jeder hat, fördern kann, dass man den Menschen am richtigen Ort auch einsetzen kann. Natürlich müssen wir die Basis schaffen, dass ein grosses Talent, sei es im Sportlichen, sei es aber auch an einer Kante, dass man die Möglichkeiten bietet. Aber es soll Talent auch durchaus bedeuten, die Fähigkeiten, die Stärken, die jeder hat, kennenzufördern, wenn sie einmal die Möglichkeit haben, Beruf als Segelbrück, was verschiedenste Skills die müssen haben und weil jeder seinen Weg finden, das ist Weltklasse.
0: Die Legislaturplanung 2027 bis 2030 kommt jetzt vor der Landrat. Der muss über die Umsetzung entscheiden. Z Meierfeld messen sich der und nächsten Sonntag wieder die schnellsten Ross an den Pferderennen z Meierfeld. In dem Jahr dürfte auch das Wetter mitmachen. Am Sonntag sollte es sonnig und trocken sein. Das sollte ein Haufen Leute anschauen, ist Bettina Lampert überzeugt. Sie ist Co-Präsidentin vom Rennverein Meierfeld Badragatz. Mehr zu arbeiten macht am Rennverein der Boden. Weil es seit Monaten zu trocken ist, muss der bewässert werden.
2: Der Boden hat natürlich gelitten in den letzten Monaten, zwei, drei Monaten, weil es einfach nie geregnet hat oder ganz, ganz wenig. Und damit wir einen elastischen Boden herkriegen, müssen wir halt wässern und nicht wenig. He?
0: In den letzten Tagen hat der Rennverein darum jede Nacht 10 Stunden lang den Boden bewässert. Etwa 45 Liter pro Quadratmeter. Ein Loch in die Kasse reissen sollte das aber nicht. Um den Mehraufwand zu decken, hat der Verein jedes Jahr einen fünfstelligen Betrag auf die Seite.
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4: Heute haben wir einen Mix aus Sonne und Wolken, vor allem über den Bergen heute recht sonnig. Die Temperaturen zu Buchs bei 21 Grad und dies und dies bei 18 Grad. Und am Samstag zuerst mit einem Haufen Wolken, am Nachmittag wird es dann immer freundlicher und am Abend kann es dann aber wieder ein bisschen Regen geben. Sind also für alle Eventualitäten gewappnet. Die Temperatur morgen bis 17 Grad in Splüge und 20 Grad in Glaris.
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4: Es geht gut für Sie auf der Strasse vor Rostschweiz. Wir haben keine Meldungen über grössere Störungen. Haben eine gute und eine sichere Fahrt.
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4: Heute merkt man es gut, der Sommer ist langsam aber sicher vorbei. Das heisst, man kann sich schon mal mental auf den kommenden Winter einstellen. Zum Beispiel, indem man schon mal die Ski ready macht für die kommende Saison. In unserer Buchstabensuppe könnt ihr heute einen guten Ski für einen silber Skiservice bei Meine Sport und Mode gewinnen im Wert von 59 Franken. Wenn ihr gerne mitspielen wollt, dann läutet jetzt an auf 081 255 55 55 und mit ein bisschen Glück sind ihr mit dabei. Also nicht zu lange überlegen und jetzt anrufen auf 081 255 55 55 und gut miteinander.

0: Der George Ezra mit Green Green Grass. Es ist 12 Minuten nach der 12.
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0: Und heute mit uns spielen dort Melanie aus Dürnten. Hoi Melanie.
2: Hallo, hoi.
0: Melanie, Dürnten, für die, die es nicht wissen, wo ist das?
2: Im Zürich Oberland.
0: Im Zürich Oberland. Du hast aber auch Verbindung nach Graubünden. Erzähl mal kurz.
2: Ja, genau. Ich bin Bürgerin von Kloster. Sehr stolz drauf.
0: Sehr stolz drauf. Und du kommst auch am nach Kloster Skifahren?
2: Ja, genau. Sehr gerne. Auf Madrisa gehen wir meistens Skifahren.
0: Okay, und dann sind wir eigentlich der halbe Winter. Der halbe Winter haben wir hier.
2: Mindestens, ja.
0: Mindestens sogar, okay. Also, das heisst, du könntest sicher einen Skiservice gut gebrauchen. Wie du an der Kurs erklärt, dann mal noch unsere Schiedsrichterin Tana Nambö.
3: Ja, genau. Hoi Melanie, auch von mir noch.
2: Hallo.
3: Und ja, die Regeln eigentlich ganz einfach. Du kriegst 40 Sekunden von uns Zeit. Wir suchen 8 richtige Begriffe während dem Countdown. Also, die du einfach brauchst, damit es dir langt. Wenn du mal etwas nicht weisst, dann sagst du uns einfach weiter, dann gehen wir zum Nächsten und dann verlierst du da auch ja nicht zu viel Zeit. Und der Buchstaben für die, die wir heute haben, das wäre zum Beispiel C. Wie Garne oder Geura. Kur. So irgendwie.
2: Okay.
0: Gut, dann legen wir doch gerade mal los. Ein Auto ohne Dach.
2: Gabriolet.
0: Die alkoholische Variante von einem Mocktail.
2: Cocktail.
0: Das C vom PC.
2: Das
0: C vom WC. Die Hauptstadt von Graubünden. Bündner Gericht mit in Mangoldblätter. Genau, ein gelbes Gewürz. Die oder der hat beim Schaffen zu sagen. Ein anderes Wort für Reisebus.
2: Gar.
0: Weiblicher Vorname.
2: Garmen.
0: Die gibt es in Natur, Paprika oder Salt und Vinegar.
2: Chips.
0: Chips, den nehmen wir noch mit, oder?
3: Das stimmt noch. Hey, gell, es ist so ein bisschen gemein, aber es ist im Fall lustig. Es ist mir so ähnlich gegangen mit dir, Melanie, heute Morgen, wo wir es getestet haben. Also C vom PC, das wäre der Computer, gell? Das ist noch so einigermaßen irgendwie, irgendwo vielleicht dann noch machbar. Aber das C vom WC, da bin ich im Fall auch voll raus gewesen. Habe ich auch müssen, weit studieren. Kommst du noch drauf?
0: Ja, Kloset,
3: ja, genau. Wäre es gewesen. Aber gell, immer so ein bisschen im Nachhinein ist man immer schlauer, denkt sich, ja, voll, hey. Stimmt ja eigentlich, gell? Aber man ist natürlich immer noch ein bisschen unter Zeitdruck. Aber ich kann dir sagen, das macht im Fall nichts, weil du hast 9 richtige insgesamt und auch ohne die zwei Lands.
0: Gratuliere. Drum.
3: Super.
0: Hast du das solid gemacht, Melanie?
2: Wunderbar.
0: Also, cool. Dann geniess deinen Mittag und ein schönes Wochenende. Mach's gut.
2: Ebenfalls, merci.
3: Danke, ciao, ciao Melanie.
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Heute feiert ein ganz grosser seinen 75. Geburtstag. Das Ding ist tatsächlich schon 75, Leck Bobby. Geboren ist er im britischen Wallsend. Eigentlich ist er Lehrer geworden, bevor seine Musikkarriere mit der Band The Police durchgestartet hat. Mit der Police war er von 1978 bis 1986 unterwegs gewesen. Dann hat das Ding sich auf seine Solo-Karriere konzentriert. Auch ab den 80er hat er immer wieder in verschiedenen Filmen, wie zum Beispiel Dune, mitgespielt. Neben der Musik spielt er auch immer mal wieder in Theaterstück oder Musicals mit. Ans Aufhören denkt das Ding noch lange nicht. In einem Interview hat er erst gesagt, dass er noch gleich viel Energie hat wie mit 14. Der britische Musiker macht viel Sport, schaut auf seine Ernährung und ist für sein Alter noch richtig fit. Das Ding, Happy Birthday! Und natürlich hören wir jetzt noch das Ding mit Desert Rose aus dem Jahr 1999.

0: Alanis Morissette mit Hands Clean und jetzt sind grad Brooke Fraser. Coachella in wenigen Augenblick, da freue ich auf Radio Grischa.
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0: Brooke Fraser mit Coachella. Es ist 1 ab halb 1, der Rutschminzi mit den wichtigsten Meldungen für euch.
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2: Mit 36 Massnahmen will der Glarner Regierungsrat der Kanton Glaris in den nächsten 4 Jahren vorwärts bringen. Unter anderem soll der Fokus auf mehr Unterstützung in der Schule und der Suche nach Fachleuten gelegt werden. Auch der Verkehr soll besser werden mit mehr ÖV oder Veloweg. Vor allem zwischen Nevels und Netstel, sagt der zuständige Regierungsrat Thomas Tschudi.
3: Dass wir dort den Leuten wirklich Alternativen bieten können, dass sie am Feierabend nicht im Stau stehen müssen, sondern allenfalls eben auf das Velo oder auf der ÖV, auf der Busspur, die dann hoffentlich in Bälde realisiert wird, dass die dort umsteigen können.
2: Auch die Zusammenarbeit von Wirtschaft, Bildung und Forschung soll verbessert werden. Als nächstes wird die Legislaturplanung 2027 bis 2030 im Landrat diskutiert. Die Trockenheit der letzten Monate macht auch dem Rennverein Meienfeld-Baderagatz zu arbeiten. Für den ersten Rennsonntag der Pferderennen Meienfeld hätte der Verein einen Haufen bewässern müssen, sagt Co-Präsidentin Bettina Lampert.
4: Wir sind jetzt dran, über die Nacht zu wässern, weil am Tag, wenn es föhnt, nützt es nicht sehr viel. Wir haben jede Nacht haben wir jetzt gewässert 10 Stunden. Das sind etwa 45 Liter pro Quadratmeter.
2: Für Teilnehmerinnen und Teilnehmer und ihre Ross sollte das aber kein Problem sein. Sie sind schon Mitte Woche angereist, um auf der Rennbahn zu trainieren und sich an der Boden zu gewinnen.
1: Das Wetter.
0: Der Nachmittag mit einem Mix aus Sonne und Wolken über den Bergen und im Süden. Es spürt mich freundlicher. Die Temperatur zu Netzl heute bei 20 Grad und in Zuz bei 16 Grad. Und am Samstag vermutlich nicht ganz optimal zum Wandern. Morgen haben wir zuerst einen Haufen Wolken, dann ein bisschen Sonnenschein und später dann gleich noch Regen. Die Temperatur morgen bei 16 Grad in Forns und 22 Grad in Langquart.
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0: Aktuell haben wir freie Bahn auf der Strasse fürs Rostschütz. Wir haben keine Meldungen über grössere Störungen. Fahren aufmerksam und kommen gut und sicher an eures Ziel.
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0: Drei Wochen lang ist an der Herbstsession im Bundeshaus in Bern gestritten worden. Über was Parlamentarierinnen und Parlamentarier gestritten haben, das sind das Thema bei uns in wenigen Minuten hier auf Radio Grischa. Zuerst ein bisschen Musik, der Anfang macht Tom Gregory mit «How it was before».

0: Un ragazzo, una ragazza von den Colors. Es ist diskutiert und gestritten worden. Drei Wochen lang sind unsere Parlamentarierinnen und Parlamentarier im Bundeshaus zusammengehockt und haben querbeet über mögliche politische Massnahmen diskutiert. Heute ist die Herbstsession zu Ende gegangen, Bundeshausredaktorin Mary Milanovic. Und was ist es gegangen in den letzten drei Wochen?
1: Grosser Zündstoff haben vor allem die bilateralen 3G. Der 2000 Seiten lange Vertrag mit der EU hat im Ständerat ganze 3 Sessionstage gefordert. Befürworter sagen, es sei ein Erfolgsrezept. Wer heute 25 ist, habe nie eine Schweiz ohne EU-Vertrag erlebt. Für die Generation sei Europa darum nicht einfach ein Vertrag, sagt Zürcher GLP-Ständerätin Diana Angelina Moser.
2: Europa ist die beste Freundin, die in Paris studiert, ein Job in Wien, Freunde in Spanien, Verwandte in Italien, die man alle besucht, ohne an der Grenze Hand zu halten. Diese Generation fragt nicht, ob sie zu Europa gehört. Sie lebt es mit einer Selbstverständlichkeit.
1: Für den Schaffhauser SVP-Ständerat Hannes Germann könne es aber nicht sein, dass die Schweiz EU-Recht müsse übernehmen.
3: Welches souveräne Land delegiert wichtige Teile seiner Gesetzgebung an fremde Vertragspartner und zahlt dafür auch noch Milliarden?
1: Für Diskussion gesorgt hat die Frage, ob Volk und Stand Ja sagen müssen, damit das Vertragspaket angenommen wird. Es ist aber auch um viel Geld gegangen. Nach dem Scheitern von der Credit Suisse soll die UBS so viel Geld auf die Seite tun, dass sie einen Bankrott von ihren Auslandtöchtern verkraftet. Für die Bundesrätin Karin Keller-Sutter ein logischer Schritt.
4: Wer Risiken eingeht, muss diese auch finanzieren und eigenverantwortlich tragen können. Banken sollen nicht einfach die Steuerzahlerinnen und Steuerzahler in der Schweiz belangen können, wenn im Auslandgeschäft etwas schief geht.
1: Die UBS kritisiert aber den Entscheid. Es wird sogar gemunkelt, dass die UBS die Schweiz verlassen könnte. Im Gesamten sind 17 Vorlagen unter Dach und Fach gebracht worden.
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0: gegen Armena. Und auch heute hat Armena hoch absolut den ersten Punkt. In der ersten Runde hat sie aber schon selber abgesandt. Da will aber aufgeholt werden. Hanna Nambel.
2: Wir sind bei Ali gegen Armena. Heute haben wir es Freitag und unser Gast ist Lea Wildhaber. Schön, bist du da und spielst mit uns.
3: Hey, schön, dass ich da bin. Ich freue mich.
2: Es ist nicht das erste Mal, dass du bei uns bist, Lea. Du hast auch schon gegen die Armenier gespielt. Das ist eigentlich ganz simpel. Ich würde von euch ganz gerne wissen, wann sind die Songs rausgekommen. Ich spiele euch die. Und ihr sagt mir, aus welchem Jahr. Die näher dran ist, die kriegt logischerweise den Punkt.
4: Ja.

0: Das ist Fleur Waschler.
1: Mhm.
0: Das ist im Fall für mich so einer von denen, was jetzt auf so einem MP3-Player früher irgendwie so 10 Songs Platz kann. Das ist einer von denen. Mein erster MP3-Player. Darum, ich glaube, das ist auch irgendwann, ich sage, es ist 2008.
1: Oh, so spät.
0: Ich glaube schon im Fall. Oh, ist das spät? Nein, ich sage 2008. Ich bleibe.
1: Sagst du? Okay. Ja.
0: Vielleicht habe ich halt dort schon Oldies gehört und dann
1: vielleicht gar nicht gewusst.
2: Das ist mega neu, das ist schon 20 Jahre alt.
0: Dann sage ich, das heißt 2008, dann sage ich 2003.
1: Mm. 03 und 08 haben wir. Ist spannend, spannend. Ein bisschen näher ist aber wieder die Armena. Es ist 2002. Er wäre noch etwas älter.
0: Ja.
1: Ja. Florian Ast und Frau Signori. 2002. Aber in dem Fall ist das im Moment eine klare Sache. 2 Punkte für die Armenier nach dieser ersten Runde.
0: Der ist verdient. Ups. Ist okay. Vielleicht ist es auch für mich ein Losing Game.
3: Der Mena geht also mit 2 Punkten aus der ersten Runde raus, ob die Lea in der zweiten Runde noch kann aufholen kann. Das gehören wir heute Nachmittag auf die 3.
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3: Und jetzt hören wir noch ihren neuen Song, der heute rausgekommen ist, Losing Game, von der Lea Wildhaber.
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0: James Blunt mit Tastes Like Summer und jetzt sind gerade drei. I know you're hurting. In wenigen Augenblicken hier für euch.
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1: Im Studio Troel Hecklin. Bundespräsident Guy Parmalin tritt Ende Jahr zurück. Das hat der 66-Jährige vor den Medien bekannt gegeben. Er sei dankbar, dass er sein Amt 11 Jahre lang ausüben durfte, sagte Parmalin. Er ziehe den Hut vor allen, die ihn in unruhigen Zeiten begleitet und unterstützt haben.
2: Je dois surtout tirer un grand coup de chapeau à toutes les personnes qui m'ont accompagné durant cette période qui n'a pas été, vous le savez, un long fleuve tranquille.
1: Als seinen größten Erfolg nennt Parmalin das Meistern der Covid-Krise. Seine größte Niederlage seien die 39% Zölle von Donald Trump. Der SVP-Politiker ist 2015 ins Amt gewählt worden. Die SVP dankt ihrem Bundesrat Guy Parmalin für sein langjähriges Engagement in der Landesregierung. Dass er auf Ende Jahr zurücktritt, bedauert die Partei. Als Verteidigungsminister habe Parmalin erst die Armee und die Landesverteidigung gestärkt. Danach förderte er im Wirtschaftsdepartement den Wirtschaftsbildungs- und Forschungsstandort Schweiz, schreibt die SVP. Besonders hob die Partei Parmalins Einsatz für offene Märkte und gute Rahmenbedingungen hervor. In der Schweiz und in Liechtenstein werden Elektroautos immer beliebter. Im vergangenen Monat waren 36% der neu zugelassenen Autos reine Stromer. Hybridautos kamen auf 10%. Laut dem Branchenverband Auto Schweiz ist es das erste Mal, dass Elektroautos bei den Neuwagen mehr als einen Drittel ausmachen. Die Branche setzte sich ursprünglich zum Ziel, bis 2025 bei den Elektro- und Hybridautos einen Marktanteil von 50% zu erreichen. Dieses Ziel wurde verfehlt. Kreml-Chef Wladimir Putin will das ukrainische Donbass-Gebiet in weniger als anderthalb Jahren erobern. Dies kündigte Putin in Moskau an. Aufgrund des Vormarsches der russischen Truppe gehe er jedoch davon aus, dass dies viel früher geschehen werde. Demnach sind aktuell nur noch etwa 11% der Region unter ukrainischer Kontrolle. Putin hatte in der Vergangenheit immer wieder ukrainische Orte für erobert erklärt, die weiterhin zum Teil recht deutlich unter ukrainischer Kontrolle stehen. Gut einen Monat vor den wichtigen Parlamentswahlen hat US-Präsident Donald Trump eine Wahlkampfoffensive gestartet. Bei einer Rede vor Mitarbeitenden eines Lastwagenherstellers ließ er erkennen, dass er sich seiner seit längerem schlechten Beliebtheitswerte bewusst zu sein scheint. Man leiste phänomenale Arbeit, verkaufe diese aber vielleicht nicht gut, sagt der US-Präsident. Am 3. November wählen die Amerikanerinnen und Amerikaner bei den sogenannten Midterms rund ein Drittel der Senatorinnen und Senatoren neu sowie das gesamte Repräsentantenhaus.
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3: Mit 36 Massnahmen will der Glarner Regierungsrat der Kanton Glaris in den nächsten 4 Jahren vorwärts bringen. Unter anderem soll der Fokus auf mehr Unterstützung in der Schule und der Suche nach Fachleuten gelegt werden. Auch der Verkehr soll besser werden mit mehr ÖV oder Veloweg. Vor allem zwischen Nefels und Netzstel, sagt der zuständige Regierungsrat Thomas Tschudi.
4: Dass wir dort den Leuten wirklich Alternativen bieten können, dass sie am Feierabend nicht im Stau stehen

0: Stau, sondern allenfalls eben auf das Velo oder auf der ÖV, auf der Busspur, die dann hoffentlich in Bälde realisiert wird, dass die dort umsteigen könnten.
1: Auch die Zusammenarbeit von Wirtschaft, Bildung und Forschung soll verbessert werden. Als nächstes wird die Legislaturplanung 2027 bis 2030 im Landrat diskutiert. Die Trockenheit der letzten Monate macht auch am Rennverein Meienfeld-Baderagatz zu arbeiten. Für den ersten Rennsonntag der Pferderennen Meienfeld musste der Verein einen Haufen bewässern, sagt Co-Präsidentin Bettina Lampert.
2: Wir sind jetzt dran, über die Nacht zu wässern, weil am Tag, wenn es föhnt, nützt es nicht sehr viel. Wir haben jede Nacht haben wir jetzt gewässert 10 Stunden. Das sind etwa 45 Liter pro Quadratmeter.
1: Für Teilnehmerinnen und Teilnehmer und ihre Rosse sollte das aber kein Problem sein. Sie sind schon Mitte Woche angereist, um auf der Rennbahn zu trainieren und sich an der Boden zu gewinnen.
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4: Heute ist sicher gutes Wetter, um ein bisschen zu joggen. Es ist nicht zu heiß und auch nicht zu kalt. Die Sonne scheint, brennt aber wegen der Wolken nicht voll ab. Also sicher gut für ein bisschen Sport. Die Temperaturen zu melden bei 21 Grad und in Pontresina bei 16 Grad. Und morgen ist es dann stellenweise stark bewölkt. Dann gibt es ein bisschen Sonnenschein und später zum Teil dann auch noch Regen. Morgen ist also ein Haufen möglich. Schaut, dass ihr euch flexibel anlegt. Die Temperaturen morgen bei 19 Grad zu Bergün und 21 Grad in Bad Ragaz.
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4: Stau auf der A13 von St. Margrethe in Richtung Sargans zwischen Seenwald und Buchs ist wegen einem Unfall der linke Fahrstreifen blockiert. Ihr müsst mit einem Zeitverlust von 10 Minuten rechnen und auf der A13 von Chur in Richtung San Bernardino zwischen Sufers und Splügen behindert ein Bahnfahrzeug den Verkehr. Es gibt eine wechselseitige Verkehrsführung und stockt den Verkehr auf der Kantonstrasse zwischen Martina und Vinadi. Wegen der dortigen Strassenbauarbeiten hinter eine wechselseitige Verkehrsführung. Ihr braucht um die 5 Minuten länger. Fahrend aufmerksam und kommen gut und sicher an eures Ziel.
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4: Teller abwäschen und schon langsam wieder bereit machen fürs Schaffen, damit ihr richtig motiviert in den Freitagnachmittag starten, haben wir Musik aus Biel für euch. Pegasus mit «Nothing holding me down», also übersetzt «Nichts behaltet mich drinnen». Guten und motivierter Start in der Endspurt vor dem Weekend.

0: Max Giesinger mit Legenden. Freitag heisst bei uns und in der Musikwelt auch immer neue Songs. Und die gibt es nicht nur international, sondern auch bei uns in der Region. Livio Biondini.
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2: Die Bibi Vaplan hat eine neue EP am Start namens «Lüne Nektar». «Ducha Sön» ist ein Song von dieser EP von der Bündnerin. Auf der EP sind 5 neue Songs drauf. Es sind die besten 5 von ihrem interdisziplinären Programm «Nektarmond», wie die Bibi sagt.
3: Die Geschichte von diesem Projekt handelt von einer Frau, die auf dem Mond gelandet ist und dort das Amt für irdische Traumbeschwerden muss leiten. Und ja, die Songs sind gefüllt von der Magie, von der Fantasie, von der Kraft. Von dem Mut, so neue Welten zu entdecken.
2: 3 Songs kommen jetzt raus, 2 werden dir dann noch nachgeliefert. Der Song «Ducha Sön» entführt die Hörerinnen und Hörer ein bisschen in absurde Träume, die man hat. Es heisst ja auch «süße Träume».
3: Aber natürlich habe ich jetzt ein bisschen Spiele gemacht mit den Illusionen, die wir uns auch selber manchmal machen. Und der Song soll eigentlich Kraft in die Welt tragen, um unsere Illusionen zu überwinden, um Wahrheit zu finden.
2: Bibi Vaplan ist auch nach dem Release von der EP auf Tour mit ihrer Band. Auf das freuen sie sich extrem, es wird ja fantastischer Herbst. Sagt Bibi Vaplan zu ihrer neuen EP «Lüne Nektar» und einem vorgestellten Song «Ducha Sön». «Nebellicht» aus dem Glarnerland ist mit ihrer nächsten Single dus.
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2: Der Song «Blumen» handelt von einem Mädchen, der in einem Kriegsgebiet lebt, sagt der Pete von der Band.
5: Und wir haben uns versucht vorzustellen, wie dann so ein Alltag aus den Augen von dem Mädchen kann aussehen kann, was das erlebt und sieht. Und ja, es geht um die ganze Gefühlswelt, die es vielleicht auch durchmacht, zwischen Leid und Trauer und Angst.
2: Auch Zerrissenheit oder dann die Hoffnung und ein Stück weit die kindliche Naivität, die dann vielleicht durchdringe und versuche, alles rundum auszublenden und Freude an den kleinen Sachen zu haben.
5: Ja, wir haben bewusst damit gespielt, dass wir sehr eine schöne, vielleicht auch wirklich sogar eine süße Melodie genommen haben und mindestens am Anfang des Songs mit sanften Stimmen einen eigentlich inhaltlich brutalen Text singet.
2: Und so hat «Nebellicht» eine Spannung erzeugen zwischen der Melodie und dem Text. Es ist halt ein Thema, das leider immer aktuell sei. Darum haben sie dem Song gewidmet, das Lied «Blumen» von «Nebellicht».
0: Wieder eine Ladung, neue Musik aus dem Sendegebiet. Und immer gibt es einen Song in voller Länge. Die Bibi Vaplan mit «Ducha Sön». Und mehr Songs gibt es noch nach einem halben Jahr bei uns auf Radio Grischa.

Neue Musik aus dem griechischen Sendegebiet von der Bibi Waplan mit Tucha Sönn und wir machen weiter mit U2. I'll go crazy if I don't go crazy.

0: YouTube mit I Go Crazy, Ivan Don't Go Crazy und jetzt den Gat Vanessa Carlton. A thousand miles in wenigen Sekunden hier für euch auf Radio Grischa.
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0: Vanessa Carlton mit 1000 Miles. Es ist 1 ab HB2.
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0: Der Freitag Nachmittag mit Sonnenschein, aber auch mit Wolken in den Südtälern und in den höheren Lagen heute mit ja, ein bisschen mehr Sonnenschein. Die Temperatur ist 11 bei 18 Grad und Filters bei 22 Grad. Und am Samstag starten wir dann mit einer Haufen Wolken. Am Nachmittag tut es aber ein bisschen auf und am Abend kann es aber gleich noch der ein oder andere Platzregen geben. Die Temperatur morgen dann bei 17 Grad in Schierf und 21 Grad in Trimis.
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0: Stau auf der A13 von St. Margrethe in Richtung Sargans zwischen Sinnwald und Buchs. Dort ist wegen einem Unfall der linke Fahrstreifen blockiert. Hier müssen wir mit einem Zeitverlust von mindestens 10 Minuten rechnen. Und auf der A13 von Chur in Richtung San Bernardino zwischen Sufers und Splügen behindert ein Bahnfahrzeug den Verkehr. Es herrscht dort eine wechselseitige Verkehrsführung. Ihr braucht sicher 5 bis 10 Minuten mehr. Und dann noch stockender Verkehr auf der Kantonstrasse zwischen Martina und Vinadi wegen der dortigen Strassenbauarbeiten hat es eine wechselseitige Verkehrsführung. Ihr braucht 5 Minuten länger. Fahren aufmerksam und kommen gut und sicher an euer Ziel.
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0: In wenigen Minuten stellen wir euch noch weitere Songs aus dem griechischen Sendegebiet vor. Zuerst aber noch internationale Musik von Take That und Michael Patrick Kelly mit Feel My Love.

0: Vor dem Halbi haben wir euch schon ein paar neue Songs aus dem griechischen Sendegebiet vorgestellt. Und jetzt geht es weiter von Retoromanisch und klarer Deutsch zu mehr Retoromanisch und Mundart-Rap.
1: Der Aurelius und der Sirius bringen ihre letzte Single raus, bevor ihr neues Album kommt.

0: Flims Elysee X Lax Vegas heisst der neueste Song von der zwei Bündner Rapper. Lax Vegas hat schon als Solo-Song vom Sirius gegeben.
1: Wo ich das Thema Tourismus angesprochen habe oder touristische Ortschaften, die vom Tourismus überfüllt sind, wo es schwierig geworden ist zum Wohnen und so. Weiterfinden für Einheimische.
0: Er hat dann aber gefunden, das Thema hätte mehr Aufmerksamkeit verdient als nur mit einem romanischen Song. Darum hat er mit dem Aurelius eine neue Version von dem Lied gemacht.
2: Weil wir ja aus diesen Dörfern kommen, die hochtouristisch sind, oder zwei von diesen Dörfern hier in Graubünden zumindest, die das Problem mit haben, haben wir gefunden, wir haben ein Album, wo Flims Lachs Stadieras heisst, wir kommen von da und die Entwicklung ist nicht von der Hand zu weisen.
0: Und es sei fast wie ein bisschen Pflicht für sie, um das auch mal thematisieren und nicht nur representen, wie es das sonst oft in den Songs machen.
2: Faktisch, über Tourismus ist ein Problem, wenn man es mit den 90er Jahren vergleicht, wo wir aufgewachsen sind, wo man noch hat können Skifahren oder an Gaumasee oder wo auch immer, ohne Tüchli an Tüchli an Tüchli oder in einer 5 Kilometer langen Kolonne am Lift. Das war es nicht.
0: Leid tragen am Schluss sind die Einheimischen. Und sie sind Einheimische mit Stimmen. Darum erzählen sie das Problem aus ihrer Sicht. Das machen der Aurelius und der Sirius auf Flims Elysee X Lax Vegas, die letzte Single von ihrem gemeinsamen Album Flims Lax Stadieras 2. Chichi Malua hat auch wieder einen neuen Song draussen. Angel Shot, sie inspiriert von ihrer Wahrnehmung, wie sie als Frau auf dieser Welt.
3: Ich bin aufgewachsen mit meiner Mama, meiner Schwester und meinem Nani und allgemein immer umgegangen mit starken Frauen. Und ich glaube, durch viele Gespräche und viele Hinterfragen vom System bin ich dann auf den Song gekommen.
0: Der Song ginge um die ständige Wachsamkeit in Situationen, wo eigentlich selbstverständlich sicher sein sollten. Angel Shot als Titel bezieht sich auf ein Codewort, wo Gäste in Bars oder Clubs unauffällig um Hilfe beten können, wenn sie sich bedroht oder unsicher fühlen. Das hat Bündnerin Gigi Malua in ihrem neuesten Song verarbeitet, Angel Shot.
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5: So unterschiedlich wie die Region und ihre Menschen, so die Musik. Daraus aus wir hören wieder ein Lied ganz. Aurelius und Sirius mit Flims Elysee. Lax Vegas.
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1: Neue Musik aus der Region von Aurelius und Sirius mit Flims Elysee, Las Vegas. Und wir machen weiter mit dem Bruno Mars und On My Soul.

0: Immer am Freitag geht's bei uns der neueste Klatsch und Tratsch aus der Welt der Promis. Und heute geht's um einen ungeschminkten Superstar, Gerüchte um einen anderen Vater und eine deutsche Rapperin, die die Schweiz liebt.
1: Mein Name ist Sarah Marti und das hat wieder Schlagzeilen gemacht. Ina Chuba liebt die Schweiz. Kompliment für Jennifer Lopez und Babytusch bei Rihanna. Sie da schwärmt schon wieder von unserem schönen Land. Und ich seh dich vor mir, Vater Morgana. Ich schau in die Augen, die liefen mich da waren. Ein bisschen zu kalt. Der Nina Chuba, die ist einfach ein riesiger Fan.
2: Wie vielleicht ein paar von euch wissen, ist die Schweiz mein absolutes Lieblingsland. Trotzdem war ich noch nie im Herbst in der Schweiz. Woran liegt das? Was verheimlichen die uns?
1: Sie liebt Aromate, unsere Festivals und bald vielleicht auch schon der Herbst in der Schweiz. Ich empfehle ihr auf jeden Fall Singadin. Ich weiss nicht, das finde ich um die Zeit einfach der Hammer. Ach, sie da ist schön, umwerfend, einfach stunning, wie Jen sie sagen würde. Das sagt aktuell das ganze Internet über Jennifer Lopez. Sie zeigt sich eben ungeschminkt. Oh, krass, ha? Für die Stars ist es anscheinend ein rechter Schritt. Auch wenn nur wir immer Komplimente kriegen würden, wenn wir am Morgen früh ungeschminkt ins Büro schalten, gell? Von wem ist das jetzt genau? Das fragt man sich aktuell beim Kind von Rihanna. Also, eigentlich weiss man es ja schon, vom Rapper A$AP Rocky. Die neuesten Bilder vom Golf erinnern aber eher an einen anderen Rapper, an den Drake. Mit dem hat sie eben auch mal etwas gehabt. Ja, wer weiss, vielleicht ist der Pöstler, der Drake, vorbeigekommen.

0: We must be crazy von Milo und jetzt ein Gatt, Senorita. Das ist Shawn Mendes und Camilla Cabello. In wenigen Augenblick da freue ich auf Radio Grisha.
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1: Im Studio Troel Hecklin. Bundesrat Guy Parmalin tritt Ende Dezember nach 11 Jahren im Amt und unmittelbar nach seinem zweiten Präsidialjahr zurück. Das gab er in Bern vor den Medien bekannt. Mary Milanovic.
2: Sein zweites Jahr als Bundespräsident war turbulent. Im Zollstreit mit den USA hat die Schweiz 39% Zoll kassiert. Seine grösste Niederlage, sagte Guy Parmalin. Zu kämpfen hat er auch mit den EU-Verträgen gehabt, die jetzt zwar auf dem Tisch sind, aber noch nicht angenommen. Er hat auch einen schweren Start gehabt. Am 1. Januar war die Brandkatastrophe von Grand-Montana. Sein erstes Präsidialjahr war mitten in der Corona-Krise. Die hat er aber gemeistert, sagte Pamela. Für einen legendären Moment hat Guy Pamela aber im Sommer gesorgt. Mit dem Käppi mit der Aufschrift «Switzerland great since 1291» ist er viral gegangen.
1: Nach dem Rücktritt von Bundesrat Guy Parmalin geht das Rennen um dessen Nachfolge los. Die Vereinigte Bundesversammlung entscheidet in der kommenden Wintersession, wer das Amt des 66-Jährigen übernimmt. Das bestätigen die beiden Präsidenten von National- und Ständerat auf Ex. Gleichzeitig dankten sie dem abtretenden Wirtschaftsminister für seinen großen Einsatz für die Schweiz. In der Schweiz und in Liechtenstein werden Elektroautos immer beliebter. Im vergangenen Monat waren 36% der neu zugelassenen Autos reine Stromer. Hybridautos kamen auf 10%. Laut dem Branchenverband Auto Schweiz ist es das erste Mal, dass Elektroautos bei den Neuwagen mehr als einen Drittel ausmachen. Gut einen Monat vor den wichtigen Parlamentswahlen hat US-Präsident Donald Trump eine Wahlkampfoffensive gestartet. Bei einer Rede vor Mitarbeitenden eines Lastwagenherstellers ließ er erkennen, dass er sich seiner seit längerem schlechten Beliebtheitswerte bewusst zu sein scheint. Man leiste phänomenale Arbeit, verkaufe diese aber vielleicht nicht gut, sagt der US-Präsident. Am 3. November wählen die Amerikanerinnen und Amerikaner bei den sogenannten Midterms rund ein Drittel der Senatorinnen und Senatoren neu sowie das gesamte Repräsentantenhaus. Vor den beiden Nations League-Spielen der Schweizer Fußballnazi in Luzern sorgt der Rasen für Gesprächsstoff. Er befindet sich in einem schlechten Zustand und entspricht nicht den Standards, die sich der Schweizerische Fußballverband wünscht, berichtet das Newsportal Schweiz heute. Die Nazi spielt morgen gegen Slowenien und am Dienstag gegen Nordmazedonien.
3: Wetter. Über den Bergen heute recht sonnig in der tieferen Lage. Immer ein bisschen mehr Wolken, aber immer auch noch Sonnenschein. Die Temperatur zu Bradaschir bei 15 Grad und Flums bei 20 Grad. Und der Samstag dann wechselhaft mit Wolken, Sonnenschein, aber auch später noch mit Platzregen. Flexibel anlegen schadet morgen sicher nicht. Die Temperatur morgen dann bei 22 Grad in Schkol und 23 Grad in Grono.
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3: Stau auf der A13 von St. Margrethe in Richtung Sargans zwischen Sennwald und Buchs ist wegen einem Unfall immer noch der linke Fahrstreifen blockiert. Ihr müsst mit einem Zeitverlust vor einer Viertelstunde rechnen. Eine gute und eine sichere Fahrt.
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3: Immer vom 2 bis 3 haben wir nur Musik aus der Schweiz für euch und starten immer mit Musik aus dem Kanton Waadt von der Sonja Heller mit «Sorry».

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1: Am 3. Oktober zeichnen wieder rund 300 Schafe über die historische Steinbrücke auf Plaza Grava. Ein unvergesslicher Spektakel für Klein und Gross. Erlebt die traditionelle Schafschur, entdeckt regionale Produkte an den Marktständen und freut dich auf Hüttenhund-Vorführungen, Geschichtsverzählungen, Alpkäse-Degustation mit Publikumspreis und vieles mehr. Geht vorbei und erlebt die Schafschur in Savonin heute nach. Der Samstag, am 3. Oktober, öffnet das Bildungszentrum Gesundheit und Soziales in Chur seine Türen. Ein abwechslungsreicher Tag für Gross und Klein mit spannenden Mitmachstationen, inspirierenden Referaten, einer Podiumsdiskussion, Live-Musik von den Singvögeln und dem Remo Fahrer und Drinks und Foods. 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
1: Im Studio Trohel Hecklin. Bundesrat Guy Parmalin tritt Ende Dezember nach 11 Jahren im Amt und unmittelbar nach seinem zweiten Präsidialjahr zurück. Das gab er in Bern vor den Medien bekannt. Mary Milanovic.
2: Sein zweites Jahr als Bundespräsident war turbulent. Im Zollstreit mit den USA hat die Schweiz 39% Zoll kassiert. Seine grösste Niederlage, sagte Guy Parmalin. Zu kämpfen hat er auch mit den EU-Verträgen gehabt, die jetzt zwar auf dem Tisch sind, aber noch nicht angenommen. Er hat auch einen schweren Start gehabt. Am 1. Januar war die Brandkatastrophe von Grand-Montana. Sein erstes Präsidialjahr war mitten in der Corona-Krise. Die hat er aber gemeistert, sagte Pamela. Für einen legendären Moment hat Guy Pamela aber im Sommer gesorgt. Mit dem Käppi mit der Aufschrift «Switzerland great since 1291» ist er viral gegangen.
1: Nach dem Rücktritt von Bundesrat Guy Parmalin geht das Rennen um dessen Nachfolge los. Die Vereinigte Bundesversammlung entscheidet in der kommenden Wintersession, wer das Amt des 66-Jährigen übernimmt. Das bestätigen die beiden Präsidenten von National- und Ständerat auf Ex. Gleichzeitig dankten sie dem abtretenden Wirtschaftsminister für seinen grossen Einsatz für die Schweiz. Bei den Schulprotesten in Frankreich sind bisher fast 2000 Menschen festgenommen worden. Den meisten werde Gewalt gegen Einsatzkräfte vorgeworfen, teilt das Innenministerium mit. So wurden beispielsweise über 300 Polizisten verletzt. Seit vergangener Woche demonstrieren Schülerinnen und Schüler in Frankreich gegen marode Schulhäuser, überfüllte Klassen und zu wenige Lehrpersonen. Israels oberstes Gericht lässt die arabischen Parteien zur Parlamentswahl Ende Oktober zu. Es hebt damit einen Entscheid des Zentralen Wahlkomitees auf. Dieses wollte die Parteien unter anderem wegen des Vorwurfs ausschließen. Sie unterstützten den bewaffneten Kampf gegen Israel. Die Entscheidung könnte für die Mehrheitsverhältnisse wichtig werden. Laut Umfragen erreicht derzeit keines der beiden politischen Lager eine absolute Mehrheit. Vor den beiden Nations League-Spielen der Schweizer Fußball-Nazi in Luzern sorgt der Rasen für Gesprächsstoff. Er befindet sich in einem schlichten Zustand und entspricht nicht den Standards, die sich der Schweizerische Fußballverband wünscht, berichtet das Newsportal Schweiz heute. Teile des Rasens wurden zwar ersetzt, es braucht aber Zeit, bis diese verwurzelt sind. Die Nazi spielt morgen gegen Slowenien und am Dienstag gegen Nordmazedonien.
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4: 2:30 ist es und wir geben einen Blick auf die Strasse. Da brauchen wir ein bisschen Geduld. Auf der A13 St. Margrethe Richtung Sargans zwischen Seenwald und Haag. Dort staut wegen Überlastung bei den Baustellen. Gute Viertelstunde verlieren wir aktuell. Sonst sieht es überall gut aus in der Südostschweiz. Ich wünsche eine gute und eine sichere Fahrt.

0: Freitagnachmittag an dem 2. Oktober und einmal in der Woche da testen wir unser Musikwissen oder besser gesagt der Armene Küchler und auch heute hat der Armene Hochabsuch. Nach der ersten Runde ist es Glück oder kann man auch sagen, es können eher auf der Seite von ihr, aber da will aufgeholt werden.
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0: gegen die Armene. Heute mit der Lea Wildhaber. Neue EP gibt's von dir. Das kannst du dir erzählen.
2: Hey, die EP heisst Losing Game und der EP-Track heisst auch Losing Game. Und der ist jetzt gerade mit dieser zusammen rausgekommen. Und das ist, glaube ich, so ein bisschen der poppigste Song, den ich je gemacht habe. Und ich habe das Gefühl, der ist, das ist ein bisschen eine neue Era. Und es geht eben ums Losing Game, also es spielt Spiele, wo man von Anfang an weiss, dass man verliert und irgendwie trotzdem nicht aufhört zu spielen. Und es geht nicht wirklich um ein Spiel.
0: Hoffen wir aber, heute spielst du nicht nach dem Motto, oder?
2: Hey, nein,
0: heute bist du auf der Gewinnerseite.
2: Absolut. Ich probiere es. Bis jetzt sieht es ja nicht gut aus.
0: Ja, du hast noch nichts verloren.
2: Es richtig.
0: Steht 2-0 nach der ersten Runde. Aber Lea, du kannst es tiptop noch aufholen. Und in der zweiten Runde machen wir jetzt also etwas Neues. Ihr kennt das sicher auch, oder habt es vielleicht auch schon so gesehen, dass man teilweise so Songs beschreibt mit Emojis. Also nur so Emojis. Jetzt ist das Ganze aber halt im Radio ein bisschen schwierig, weil wir haben hier keine Emojis, oder wir sehen jetzt hier keine Emojis. Mit Bildern arbeiten ist ein bisschen schwierig. Darum machen wir es einfach so, dass ich euch jeweils drei Indizien zu einem Song gebe. Einfach drei Begriffe, die auf den Song hinweisen, die mit dem Song zu tun haben. Okay. Und wenn ihr drauf kommt, dann sagen ihr mir einfach da ganz klar die Regel, die schneller ist, die geschwinder.
2: Ui.
0: Haha, das ist spannend. In der ersten Runde, es gibt drei Sachen. FIFA, AFA im Musikvideo und Ukulele.
2: Bruno Mars, Lazy Song.
0: Das ist mega, mega schnell. Du hast viele Musikvideos geschaut, in dem Fall, hä?
2: Ja, schon ein bisschen. Früher vor allem.
0: Gell, das ist so die Zeit, die so mit YouTube und so, wo man also vor YouTube gehockt ist. Ja, Lazy Song.
2: Schon aufgeholt.
0: Das ist aufgeholt, jawohl. Ja,
2: zwei Punkte? Punkte?
0: Ja. Interpretisch noch Song.
3: Jetzt bin ich nervös.
0: Boah, ja, aber in dem Fall bleibt es sehr, sehr spannend. Das ist doch gut.
2: Gibt's sehr gut.
0: Feuer ins Ganze. 2-2 steht jetzt. Und ein Song habe ich jetzt noch. Grossstadt, Hymne und Duett.
3: Empire State of Mind.
2: Oh, fuck. Oder? Ja, Empire State of Mind.
3: Ist das der
2: Lische? New York.
3: Ist das der Lische Keys?
2: Ja.
3: Und? Wie heißt der Mann?
2: Ja.
3: Muss ich das wissen?
0: Wenn der Punkt
3: ist, schon, ja. dann sage ich Jay-Z.
0: Der Song stimmt.
2: Yeah.
0: Alicia Keys stimmt auch. Das hast du auch gesagt. Und Jay-Z stimmt auch.
2: Hey, ja.
0: Mena. Aber ihr habt beide gewusst, eigentlich bis der Jay-Z.
2: Hey, ich würde sagen, Mena ist schon schneller gewesen, wenn wir ehrlich sind. In meinem Kopf ist schon New York.
0: Ja, der ist ziemlich gleich. Aber der Jay-Z, da müssen wir fair sein, der hat sie mehr gewusst.
2: Ja, das heisst, absolut.
0: Da nochmal ein Punkt und dann sind das zwei Punkte. Und darum haben wir jetzt ein Total von 4-2 für die Armena. Aber es ist eher knapp.
2: Congrats. Dir gönn's.
3: Danke. Ich bin noch nicht bereit zum Gewinnen. Ich hätte gerne noch mal eine Runde gespielt.
2: Das ist dein Winning Game.
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0: Und da hören wir jetzt den neuen Song von Lea Wildhaber. Heute erst gerade rausgekommen. Losing Game. Das ist neue Musik aus der Gans.
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1: Im Studio Treuhel.

0: vor 25 Jahren gehabt. Darum ist es möglich, dass die Nachfolge weiblich sein wird. Und Faktor 2, der Bundesrat soll auch die Sprachregionen vertreten. Darum ist die Frage, ob der Sitz von Guy Pamela in der Westschweiz bleibt, auch wenn das SVP-Feld dort dünn ist. Top-Favoritin ist aktuell die St. Galler Ständerätin Esther Friedli. Genannt wird aber auch die Zürcher Nationalrätin Nathalie Rickli oder die Genfer SVP-Vizepräsidentin und Nationalrätin Céline Amandry. Gewählt wird dann im Dezember, das Parlament entscheidet.
1: Bundesrat Guy Parmelin kann sich auf ein jährliches Ruhegehalt von fast 240.000 Franken brutto freuen. Das entspricht der Hälfte des Einkommens im Amt. Das Ruhegehalt erhält Parmelin aber nur, wenn er keiner anderen lukrativen Arbeit nachgeht. Kein Anrecht hat Parmelin nach dem Rücktritt auf ein Dienstfahrzeug oder Büroräume, die vom Staat bezahlt werden. Bei den Schulprotesten in Frankreich sind bisher fast 2000 Menschen festgenommen worden. Den meisten werde Gewalt gegen Einsatzkräfte vorgeworfen, teilt das Innenministerium mit. So wurden beispielsweise über 300 Polizisten verletzt. Seit vergangener Woche demonstrieren Schülerinnen und Schüler in Frankreich gegen marode Schulhäuser, überfüllte Klassen und zu wenige Lehrpersonen. Israels oberstes Gericht lässt die arabischen Parteien zur Parlamentswahl Ende Oktober zu. Es hebt damit einen Entscheid des Zentralen Wahlkomitees auf. Dieses wollte die Parteien unter anderem wegen des Vorwurfs ausschließen, sie unterstützten den bewaffneten Kampf gegen Israel. Die Entscheidung könnte für die Mehrheitsverhältnisse wichtig werden. Laut Umfragen erreicht derzeit keines der beiden politischen Lager eine absolute Mehrheit.
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3: Der Freitagabend mit einem Mix aus Sonne und Wolken und im Süden und über den Bergen ist es nochmal ein Spürchen freundlicher. Die Temperaturen zielt Maria bei 15 Grad und Roveredo aktuell bei 23. Und der Samstag sehr stark bewölkt, dann tut es am Nachmittag auf, bevor es am Abend dann zu dann noch Platzregen gibt. Temperatur morgen bei 17 Grad in Samada und 21 Grad in Sargans.
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3: Die Kur fährt der Feierabendverkehr langsam an der Masanserstrasse und bei der Grabenstrasse brauchen wir je 5 Minuten länger. Eine gute und eine sichere Fahrt.
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3: Zum Ferien versorgen wir euch mit guter Musik. Das unter anderem von der Natasha Bedingfield mit These Words. Der Anfang macht der Miles Smith mit Heaven. Kommen gut durch den Freitagnachmittag mit eurem Radio von hier.

0: Damals Smith mit Heaven und wir haben nochmal schnell eine Verkehrsmeldung.
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0: Und zwar hat uns gerade noch ein Hörer gemeldet, dass bei der Raststätte Apfelwur oder Öpfelwur bei Landquart aktuell ein Auto brennt. Ich wiederhole nochmal schnell, bei der Raststätte Öpfelwur bei Landquart brennt aktuell ein Auto. Das heisst, es ist gut möglich, dass jetzt der Rastplatz kurzzeitig gesperrt wird. Fahren aufmerksam und kommen gut und sicher an euer Ziel.

0: Natasha Bedingfield mit «These Words». Jede Woche stellen wir euch im Grischer Soundcheck die neueste Musik aus der Region vor. Der Beitrag von Livio Biondini.
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2: Die Bibi Vaplan hat eine neue EP am Start namens «Lüne Nektar». «Dutscha Sön» ist ein Song von dieser EP von der Bündnerin. Auf der EP sind 5 neue Songs drauf. Es sind die besten 5 von ihrem interdisziplinären Programm «Nektarmond», wie die Bibi sagt.
3: Die Geschichte von diesem Projekt handelt von einer Frau, die auf dem Mond gelandet ist und das Amt für irdische Traumbeschwerden muss leiten. Und ja, die Songs sind gefüllt von dieser Magie, von dieser Fantasie, von dieser Kraft. Und von dem Mut, so neue Welten zu entdecken.
2: 3 Songs kommen jetzt raus, 2 werden dir dann noch nachgeliefert. Der Song «Dutscha Sön» entführt die Hörerinnen und Hörer ein bisschen in absurde Träume, die man hat. Es heisst ja auch «süße Träume».
3: Aber natürlich habe ich jetzt ein bisschen Spiele gemacht mit den Illusionen, die wir uns auch selber manchmal machen. Und der Song soll eigentlich Kraft in die Welt tragen, um unsere Illusionen zu überwinden, um Wahrheit zu finden.
2: Bibi Vaplan ist auch noch am Release von der EP auf Tour mit ihrer Band. Auf das freuen sie sich extrem, es wird ja ein fantastischer Herbst. Sagt Bibi Vaplan zu ihrer neuen EP «Lüne Nektar» und einem vorgestellten Song «Dutsche Sön». «Nebellicht» aus dem Glarnerland ist mit ihrer nächsten Single dus.
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2: Der Song «Blumen» handelt von einem Mädchen, das in einem Kriegsgebiet lebt, sagt der Pete von der Band.
5: Und wir haben uns versucht vorzustellen, wie dann so ein Alltag aus den Augen von dem Mädchen kann aussehen kann, was das erlebt und sieht. Und ja, es geht um die ganze Gefühlswelt, die es vielleicht auch durchmacht, zwischen Leid und Trauer und Angst.
2: Auch Zerrissenheit oder dann die Hoffnung und ein Stück weit die kindliche Naivität, die dann vielleicht durchdringe und versuche, alles rundum auszublenden und Freude an den kleinen Sachen zu haben.
5: Ja, wir haben bewusst damit gespielt, dass wir sehr eine schöne, vielleicht auch wirklich sogar eine süße Melodie genommen haben und mindestens am Anfang des Songs mit sanften Stimmen einen eigentlich inhaltlich brutalen Text singen.
2: Und so hat Nebellicht eine Spannung erzeugen zwischen der Melodie und dem Text. Es ist halt ein Thema, das leider immer aktuell sei. Darum haben sie dem Song gewidmet, das Lied «Blumen» von Nebellicht.
0: Und bevor wir jetzt den Song hören, haben wir noch eine wichtige Verkehrsmeldung.
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0: Achtung, auf der A13 von Sargans in Richtung Chur zwischen Tröbach und Sarganserland. Aktuell Gefahr und das wegen Gegenständen auf der Fahrbahn. Ich wiederhole, Achtung, auf der A13 von Sargans in Richtung Chur zwischen Tröbach und Sarganserland. Aktuell Gefahr und das wegen Gegenständen auf der Fahrbahn. Sind dort also besonders vorsichtig und kommen gut und sicher an eures Ziel. So, und jetzt gibt es ein neues Lied aus dem Sendegebiet, das heute rausgekommen ist, «Nebellicht mit Blumen».
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0: Neue Musik aus Claris von Nebellicht mit Bloma. 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

0: Der Paul Hofer und seine Schmetterband mit Kickerick. Und jetzt sind gerade Dana.
1: So
0: Darling, you're the worst. In wenigen Augenblick, da freue ich auf Radio Grisha.
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0: Sängerin Dana aus Biel mit Darling, You're the Worst. Es ist eins ab halb Fifi.
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0: Der Himmel heute im Süden spürlich klar, aber auch im Norden scheint die Sonne noch bis zum Schluss. Temperaturen zu prall bis 17 Grad und zwar statt aktuell bei 21. Und der Samstag dann sehr wechselhaft mit Wolken, Sonnenschein, aber auch noch möglicher Platzregen. Sind also flexibel auf alles Mögliche eingestellt. Temperaturen morgen dann bis 16 Grad in Arosa und bis zu 23 Grad in Thusis.
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0: Immer noch Gefahr auf der A13 von Sargans in Richtung Chur zwischen Trübach und Sarganserland und das wegen Gegenständen auf der Fahrbahn und stockender Verkehr auf der A13 auf der Höhe Landquart. Dort haben wir auch noch zusätzlich auf der Kantonstrasse und auf der Neugotstrasse stockenden Verkehr. Da brauchen wir jeweils etwa 5 bis 10 Minuten länger. Und Vierabendverkehr zu Chur an der Massanzerstrasse und bei der Grabenstrasse haben wir einen Zeitverlust von 10 Minuten. Und dann auch noch Stau auf der A13 von Domadems in Richtung Thusis zwischen Domadems und Bonaduz. Da brauchen wir 5 Minuten länger. Fahren aufmerksam und kommen gut und sicher an euer Ziel.
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0: In wenigen Minuten stellen wir euch noch weitere neue Musik aus aus dem griechischen Sendegebiet vor. Zuerst aber mal Musik aus Island und das von der Sängerin Astis mit The Art of Letting Go.

0: Der Max Giesinger mit «Wenn sie tanzt». Einige neue Songs aus der Region haben wir euch vorher schon vorgestellt. Und jetzt geht's weiter mit der nächsten. Der Livio Biondini weiss mehr.
1: Der Aurelius und der Sirius bringen ihre letzte Single raus, bevor ihr neues Album kommt.

0: Flims Elysee X Lax Vegas heisst der neueste Song von den zwei Bündner Rapper. Lax Vegas hat schon als Solo-Song vom Sirius gegeben.
1: Als ich das Thema Tourismus angesprochen habe oder touristische Ortschaften, die vom Tourismus überfüllt sind, wo es schwierig geworden ist zum Wohnen und so weiterfinden für die Heimische.
0: Er hat dann aber gefunden, das Thema hätte mehr Aufmerksamkeit verdient als nur mit einem romanischen Song. Darum hat er mit dem Aurelius eine neue Version von dem Lied gemacht.
2: Weil wir ja aus diesen Dörfern kommen, die hochtouristisch sind, oder zwei von diesen Dörfern hier in Graubünden zumindest, die das Problem mit haben, haben wir gefunden, wie wir haben ein Album, wo Flims Lach Stadiras heisst, wir kommen von da und die Entwicklung ist nicht von der Hand zu weisen.
0: Und es sei fast wie ein bisschen eine Pflicht für sie, um das auch mal thematisieren und nicht nur representen, wie es das sonst oft in den Songs machen.
2: Faktisch, über Tourismus ist ein Problem, wenn man es mit den 90er Jahren vergleicht, wo wir aufgewachsen sind, wo man noch hat können Skifahren oder an Gaumensee oder wo auch immer, ohne Türchen an Türchen an Türchen oder in einer 5 Kilometer langen Kolonne am Lift. Das war es nicht.
0: Leidtragend am Schluss sind die Einheimischen. Und sie sind Einheimische mit Stimme. Darum erzählen sie das Problem aus ihrer Sicht. Das machen der Aurelius und der Sirius auf Flims Elysee X Lax Vegas, die letzte Single von ihrem gemeinsamen Album Flims Lax Stadiras 2. Chichi Malua hat auch wieder einen neuen Song draussen.
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0: Angel Shot, sie inspiriert von ihrer Wahrnehmung, wie sie als Frau auf dieser Welt.
4: Ich bin aufgewachsen mit meiner Mama, meiner Schwester und meinem Nani und allgemein immer umgegangen mit starken Frauen. Und ich glaube, durch viele Gespräche und viele Hinterfragen vom System bin ich dann auf den Song gekommen.
0: Der Song ginge um die ständige Wachsamkeit in Situationen, wo eigentlich selbstverständlich sicher sein sollten. Angel Shot als Titel bezieht sich auf ein Codewort, wo Gäste in Bars oder Clubs unauffällig um Hilfe beten können, wenn sie sich bedroht oder unsicher fühlen. Das hat Bündnerin Gigi Malua in ihrem neuesten Song verarbeitet, Angel Shot.
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6: Die Musikschaffenden aus unserem Sendegebiet bleiben also weiter fleissig mit vielen neuen Songs. Und wir hören in einer drei Gigi Malua mit Angel Shot. Und bist auch du von Graubünden, Glaris oder dem Sarganserland und bringst neue Musik raus, dann melde dich doch genug früh bei uns auf soundcheck.radiogrischer.ch und vielleicht lassen wir auch bald deinen Song hier beim Radio von hier laufen.

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0: Maroon 5 und Wiz Khalifa mit Payphone und jetzt ein Gatt der Eminem. Houdini in wenigen Augenblick, da freu auf Radio Grisha.
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1: Im Studio Trohel Hecklin. Nach dem Rücktritt von Bundesrat Guy Parmalin geht das Rennen um dessen Nachfolge los. Zum ersten Mal könnte eine Frau für die SVP in den Bundesrat einziehen. Mary Milanovic.
2: Für die Nachfolge sind vor allem zwei Faktoren relevant. Die Frauenfrage und die Romandiefrage. Die SVP hat einen weiblichen Namen auf dem Kandidatenticket das letzte Mal vor 25 Jahren gehabt. Darum ist es möglich, dass die Nachfolge weiblich sein wird. Und Faktor 2, der Bundesrat soll auch die Sprachregionen vertreten. Darum ist die Frage, ob der Sitz von Guy Parmalin in der Westschweiz bleibt. Auch wenn das SVP fällt,

0: 1000 Franken brutto freuen. Das entspricht der Hälfte des Einkommens im Amt. Das Ruhegehalt erhält Parmelin aber nur, wenn er keiner anderen lukrativen Arbeit nachgeht. Kein Anrecht hat Parmelin nach dem Rücktritt auf ein Dienstfahrzeug oder Büroräume, die vom Staat bezahlt werden. Die AHV- und IV-Renten steigen auf das nächste Jahr. Die minimale Rente erhöht sich um 20 Franken auf 9.280 Franken pro Monat. Die maximale Rente steigt um 40 Franken auf 2.560 Franken. Das hat der Bundesrat heute beschlossen. Grund für die Anpassung ist die Entwicklung der Löhne und Preise. Nach der gescheiterten Hinrichtung im US-Bundesstaat Tennessee ist die zum Tode verurteilte Krista Pike in kritischem Zustand. Die 50-Jährige überlebte die Hinrichtung mittels Giftspritze und wird nun medizinisch behandelt, teilen ihre Anwälte mit. Der Gouverneur von Tennessee hat alle weiteren Hinrichtungen für dieses Jahr ausgesetzt und eine Untersuchung angeordnet. Wie Pikes Prognose ist und welche gesundheitlichen Folgen sie davontragen könnte, ist bislang unklar. Der internationale Skiverband FIS krebst beim neuen Austragungsrhythmus von Skiweltmeisterschaften zurück, zumindest teilweise. 2028 werde es keine Ski-WM geben. Eine Machbarkeitsstudie habe gezeigt, dass die Zeit für die Planung und Vermarktung einer WM in 2 Jahren zu knapp sei. Die Idee von weiteren Weltmeisterschaften in geraden Nicht-Olympiajahren bleibt laut der FIS aber bestehen.
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2: Die Sonne scheint trotz der Wolken bis am Schluss und in den südlichen Tälern und über den Bergen ist es heute sogar noch spürlich freundlicher. Die Temperaturen zergehen aktuell bei 20 Grad und das Bivio bei 15 Grad. Und am Samstag haben wir dann wechselhaftes Wetter, stellen euch auf Wolken, Sonnenschein, aber auch auf Platzregen ein. Die Temperaturen morgen bei 15 Grad in St. Moritz und 20 Grad in Wanks.
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2: Feierabendverkehr zu Glaris von Nevels auf Netzstel für unter 1/4 Stunde länger und stockender Verkehr auf der A13 von Chur in Richtung Sargans zwischen Zitzers und Meierfeld. Der Verkehr ist dort überlastet und wir brauchen 5 bis 10 Minuten mehr. Und Feierabendverkehr zu Chur an der Masanserstrasse und bei der Grabenstrasse haben wir einen Zeitverlust von 10 Minuten und stockender Verkehr auf der A13 von Chur in Richtung San Bernardino zwischen Chur Süd und Bonaduz. Dort für unter 5 Minuten länger kommen wir gut und sicher an eures Ziel.
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2: In knapp 3,5 Minuten haben wir das Info kompakt für euch mit dem Thema, das die Region bewegend vorgehört, das Shaggy, zusammen mit dem Mr. Midas und dem Song Hope.

0: Du Shaggy, zusammen mit dem Mr. Midas und dem Lied Hope. Es ist 8 ab 5, Zeit für ein Update aus der Region.
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2: Der Churer Gemeinderat hat sich zur Sitzung getroffen. Unter anderem ist die Totalrevision vom Alpgesetz beschlossen worden. Wir erzählen euch, wieso die nötig war und was sie zu diskutieren gegeben hat. Außerdem, Sicherheitsexperten warnen davor, dass Solaranlagen durch Angriffsfläche für Cyberattacken bieten. Wir haben nachgefragt, wie hoch das Risiko bei unserer Region ist und was dagegen gemacht werden kann. Die und Haufen weitere Themen gehören jetzt im Infokompakt. Am Mikrofon ist Selina Rettich. Wir fangen mit einer Meldung an. Auf einem Zebrastreifen zu Zitzers ist eine Schülerin von einem Auto angefahren worden. Die 13-Jährige war kurz nach dem Eis auf dem Weg zur Schule, wo sie über den Zebrastreifen bei der Deutschen Strasse auf Höhe Pfaffengässli und Vialstrasse wollte, ist sie von einem Auto aus Richtung Trimis angefahren worden. Der Autofahrer hat kurz angehalten, ist dann aber weitergefahren, ohne zu helfen. Die Kantonspolizei sucht jetzt Leute, die Angaben zum Fahrer vom dunklen Auto oder zum Unfallhergang machen können. Es ist schon ein Zeitchen darüber gerötelt worden, jetzt ist es fix. Der Bundesrat Guy Pachmelen tritt per Ende Jahr zurück. Fast 11 Jahre lang war er im Amt, der Florian Mani mit Reaktionen aus der Region.
3: Gut Ding will Weile haben. Etwa so könnte man die Zeit vom Guy Parmelin als Bundesrat beschreiben. 2015 hat der SVP-Politiker sich gegen zwei andere Parteikollegen bei der Bundesratswahl durchgesetzt. Der Glarner SVP-Nationalrat Markus Schneider sehe, wie der Guy Parmelin sich über die Jahre gemacht hat.
4: Er ist sicher eher als ein Unbekannter gestartet. Damals im 16. Und hat sich dann aber sehr gut entwickelt, wie ich finde, und ist zu einem echten Staatsmann geworden und hat wirklich gute Dienste geleistet für die Partie, aber vor allem natürlich auch für das Land.
3: Darum sei klar, der abtretende Guy Parmelin hinterlässe eine grosse Lücke, die das erste Mal jemand wieder füllen müsse. Die Kriterien ständen die fest, wer das Amt übernehmen solle.
4: Wichtig ist wirklich, dass jemand ein Staatsmann ist, der auch breit abgestützt ist, nicht nur innerhalb der Fraktion, sondern generell im Parlament oder auch aus der guten Ruf geniesst und wo mit allen Seiten zusammenarbeiten kann.
3: Wer das Rennen für das Ticket macht, steht noch in den Sternen. Aber schon jetzt wird mit Namen um sich geworfen. Die Medien sehen hier beispielsweise Zürcher Regierungsrätin Nathalie Rickli, der Thurgauer Nationalrat Pascal Schmid oder die St. Galler Ständerätin Esther Friedli, die das Rennen machen könnten.
4: Es ist klar, es gibt sicher Personen, die besser geeignet sind als andere. Die ganz regionalpolitischen Fragen spielen da eine Rolle. Geschlechterspezifische Fragen spielen immer eine Rolle. Es sind jetzt mehrere Namen, wo man schon diskutiert wird. Sicher auch Leute aus der Ostschweiz, das kann man glaube sagen. Aber eine Findungskommission wird sich jetzt mit dem auseinandersetzen und wird geeignete Vorschläge bringen.
3: Selber wähle der Glarner SVP-Nationalrat Markus Schneider aber nicht für den Bundesrat kandidieren.
2: Der 66-jährige Guy Pachmelin gibt sein Amt als Bundesrat per Ende Dezember ab. Es ist ein frühzeitiger Rücktritt. Eigentlich läuft die jetzige Legislatur noch bis nächstes Jahr im Herbst. Zurücktreten darf er aber nicht zum Beispiel wegen der Gesundheit. Der Guy Pachmelin hat vor den Medien betont, jetzt sei ich einfach einen guten Zeitpunkt zum Hören. Die Gemeinde Chur hat insgesamt 22 Alpen und Voralpen. Jedes Jahr gehen mehr als 1600 Tiere auf in die Berge. Jetzt hat der Churer Gemeinderat das Alpgesetz überarbeitet. Wieso das nötig war und was Diskussionen geht, Livia Jungo berichtet.
5: Seit Meloders, Haldenstein und Tschirtschen Proda mit der Gemeinde Chur fusioniert haben, hat die Bündner Hauptstadt gerade ein paar Alpen und Voralpen dazu gewonnen. Bis jetzt haben für die aber noch verschiedene Gesetze und Vorgaben gegolten. Das hat teilweise für Verwirrung gesorgt, wie der zuständige Stadtrat Simon Gredig gesagt.
6: Weil durch die Zusammenschlüsse mit unseren Nachbargemeinden haben wir jetzt vier verschiedene Alpgesetze bzw. Alp- und Weideregulativ gehabt. Und so kann man einfach nicht schaffen, wenn überall eine andere Grundlage gilt. Und darum haben wir das zusammengeführt und ein bisschen modernisiert.
5: Der Auftragsgesetz zu überarbeiten ist von der Churer Mitte-Fraktion gekommen. Der Stadtrat ist dem nachgekommen und hat die Totalrevision vom Churer Alpengesetz im Gemeinderat präsentiert. Zu diskutieren hat dann vor allem der Artikel 6 gegeben. In dem geht es um den Lohn vom Alppersonal. Dort steht, dass sich der grundsätzlich an der branchenüblichen Richtlinie orientieren soll. Der Mitte-Gemeinderätin Leonie Liesch ist die vorgeschlagene Formulierung vom Stadtrat zu offen gewesen.
7: Ich bin der Meinung, dass es gut ist, wenn man sich auch an Richtlinien orientiert, die bereits bestehen. Und wir haben im Kanton bereits bestehende Richtlinien mit dem Lohnrichtplan vom Kanton. Und das macht doch Sinn, anstatt dass wir zu Chur uns irgendwie schwammig auf eine Branche beziehen, eben konkret auf das zu gehen und uns an dem zu orientieren.
5: Der Simon Gredig begründet die Formulierung vom Stadtrat auch so.
6: Grundsätzlich stehen wir absolut dafür ein, dass wir auf den Churer Alpen unsere Bewirtschaftenden möchten animieren, um auch die Richtlöhne zu zahlen. Es ist aber so, dass wir auch ein paar Spezialfälle haben. Gewisse, sagen wir, Voralpen-Maiensees, wo mit wenig Aufwand von vielleicht langjährigen Personen, die dort teilweise aus Maiensees haben, fast schon nebenbei ein bisschen gepflegt werden. Und dort ist quasi ein voller, normaler Alplohn auch gar nicht nötig. Und diese Freiheit haben wir uns lassen.
5: Die genaue Umsetzung bei so Spezialfällen bestimmt die Churer Alpkommission. Schlussendlich hat der Gemeinderat die vorgeschlagene, präzisere Formulierung von Leonie Liesch mit 16 zu 5 Stimmen angenommen.
2: Mit dieser kleinen Anpassung hat der Churer Gemeinderat die Totalrevision einstimmig angenommen. Das neue Gesetz tritt Anfang nächstes Jahr in Kraft und gilt darum schon für die Alpsaison 2027. Strom vom eigenen Dach, das wird immer beliebter. Doch auch Solaranlagen sind vor Hackerangriffen nicht sicher. Sicherheitsexperten warnen, werden ein Haufen Anlagen gleichzeitig manipuliert oder abgeschaltet, könnte das die Stromversorgung gefährden. Wie gross ist das Risiko bei uns und wie können sich Anlagenbesitzerinnen und Besitzer schützen? Der Beitrag von Livio Biondini.
8: Im Zentrum der Warnung steht das Gerät, das zu jeder Solaranlage gehört, der Wechselrichter. Er macht aus dem Gleichstrom der Panels Wechselstrom für das Stromnetz. Viele von diesen Geräten sind mit dem Internet verbunden und lassen sich aus der Ferne steuern. Genau dort sind Sicherheitsexperten eine mögliche Angriffsfläche. Das bestätigt Andreas Stalder, Leiter Planung bei Repower.
9: Ja, oft ist es einfach so, eine PV-Anlage wird bestellt, wird gebaut, wird in Betrieb genommen und dann wird Strom produziert und der Privat ist zufrieden. Ich denke, es macht sicher Sinn, dass auch ein Privater, wenn es mich hinterfragt, wer hat Zugriff auf meinen Wechselrichter, wie kann der gesteuert werden, möchte ich das nicht. Aber die einzelne Entscheidung bleibt natürlich am jeweiligen Eigentümer überlassen, momentan, wenn er es machen möchte.
8: Sie beobachten, dass die Wechselrichter von überall herkommen. Da gibt es viele verschiedene Geräte von diversen Lieferanten. Da können die privaten Nutzerinnen und Nutzer darauf schauen, was genau sie woher haben.
9: Ob das ein Schweizer ist, ein europäischer oder ein asiatischer Hersteller und eventuell dadurch mehr Sicherheit gewinnen. Des Weiteren kann er auch entscheiden, möchte er, dass jemand nach der Installation der Anlage Zugriff hat auf den Wechselrichter über das Kommunikationsmodul oder möchte das unterbinden und wir eben mehr Sicherheit schaffen durch das.
8: Die Repower nehmen das Thema sehr ernst, aber es gäbe da zwei Paar Schuhe. Einerseits die eigenen Anlagen von Energiedienstleisterin, ob Solar- oder Wasserkraft, die sind entsprechend geschützt und werden die permanent überwacht. Da sehen sie jeden Eingriff direkt, wie der Andreas Stalder sagt. Anders ist es dann eben bei den privaten Anlagen, wo die Mehrheit im Repower-Netz hege.
9: Dort haben wir als Repower keinen Einfluss auf den Sicherheitsstandard. Das heisst, es ist ein freier Markt mit vielen Akteuren, sagen das Solateure, Installateure oder auch Gerätelieferanten. Und die setzen ihren Standard selber. Es würde natürlich etwas bringen, wenn man dort auch den Sicherheitsstandard sagen wir, definieren, sodass die Sicherheit erhöht werden kann. Das ist aber nicht, sagen wir, Aufgabe von der Repower, sondern das ist eigentlich der Gesetzgeber, der das müsste entsprechend bestimmen, dass dort Sicherheitsregeln kommen.
8: Würden viele private Solaranlagen gleichzeitig angegriffen werden und vom Netz kommen, können sie Instabilität im Stromnetz geben.
9: Wir als Repower und die anderen Stromversorger sind aber auch darauf vorbereitet und wir können Regelenergie beschaffen, um das Stromnetz wieder zu stabilisieren und den sicheren Netzbetrieb eigentlich weiterhin zu gewährleisten.
8: Um die Regelenergie zu organisieren, gibt es verschiedene Möglichkeiten. Entweder produzieren sie die selber mit dem Wasserkraftwerk, man kann es von Batterien einspeisen oder man kann es von einem Drittanbieter kaufen, um das Stromnetz wieder zu stabilisieren. Stromnetze sind so gebaut, dass es Schwankungen aufnehmen können und die wieder ausgeglichen werden können. Wie hoch das Risiko von einem grossen Blackout ist, das ist sehr schwierig zu sagen.
9: Wir können einfach sagen, dass unsere eigenen Produktionsanlagen, vor allem auch PV-Anlagen, geschützt sind und dass man dort nicht auf das Stromnetz kommen kann. und auch bei den Kundenanlagen, die daheim installiert sind, auf den einzelnen Einfamilien- oder Mehrfamilienhäusern. Dort ist ein Zugriff von der PV-Anlage über unsere Energiemessstelle nicht machbar, weil das zwei verschiedene Systeme sind.
8: Sagt Andreas Stalder, Leiter Planung bei Bündner Energiedienstleisterin Repower, zu den möglichen Gefahren von einem Hackerangriff auf Solaranlagen.
2: Mit dem Ausbau für Solarenergie wird auch die digitale Sicherheit immer wichtiger. Gefragt sind dabei die Stromversorger, die Herstellerinnen, aber auch die Besitzerinnen und Besitzer der Anlagen. Der und der nächste Sonntag steht die Bündner Herrschaft ganz im Zeichen vom Pferdesport. Es sind die 69. Pferderennen am Maienfeld. Schon den Tag vorher ist auf dem Gelände fleissig aufgebaut worden, was in diesem Jahr zur Herausforderung könnte werden im Beitrag von Jasmin Schneider.
10: Zelt sind aufgestellt, der Parkour steht und die Reiterinnen und Reiter sind mit ihren Ross schon Mitte Woche angereist. Es ist alles parat für die 69. Pferderennen zum Maienfeld. Stand jetzt dürfte auch das Wetter mitspielen, wie Bettina Lampert sagt. Sie ist Co-Präsidentin vom Rennverein Maienfeld Bad Ragaz.
11: Das Wetter ist schon sehr wichtig, vor allem auch, dass die Unterländer kommen, wenn es ein bisschen neblig ist schon. Dann kommen sie natürlich gerne da auf. Und wenn man weiss, dass es schön Wetter ist, auch wenn es vielleicht jetzt ein paar Bülchen hat am Sonntag, aber dann gibt es einfach mehr Leute. Das ist einfach so.
10: Für den ersten Renntag am Sonntag hat es das Maienfeld 21 Grad angesagt. Das sei eigentlich optimal. Grundsätzlich sei es der Ross aber egal, wie warm es sei, sie seien nicht so abhängig von der Temperatur. Viel wichtiger sei das Wetter für den Boden.
11: Der Boden hat natürlich gelitten in den letzten Monaten, zwei, drei Monaten, weil es einfach nie geregnet hat oder ganz, ganz wenig. Und damit wir einen elastischen Boden herkriegen, müssen wir halt wässern. Und nicht wenig. He?
10: In den letzten Tagen hat der Rennverein Maienfeld Bad Ragaz drum jede Nacht 10 Stunden lang den Boden bewässert. Etwa 45 Liter Wasser pro Quadratmeter. Ein Loch in die Kasse reissen sollte das aber nicht. Um den Mehraufwand zu decken, hat der Verein jedes Jahr einen fünfstelligen Betrag auf die Seite getan. Die Pferderennen letztes Jahr sind von einem tragischen Vorfall überschattet worden. Beim letzten Rennen ist ein Tier gestürzt, es hätte darauf runter müssen eingeschläfert werden. So Unfälle sind nie schön, sagt Bettina Lampert.
11: Unfälle können immer noch passieren, sie können auch auf der Weide passieren, beim Ausreiten. Aber wir versuchen es möglichst und man muss einfach wissen, auch wenn die Rosse heute kommen, die machen das so gern, die Rosse. Die sind züchtet für das und für die ist das ein Highlight. Darum Pferderennen, wenn ein Ross nicht will rennen, dann rennt er auch nicht. Die wollen rennen. Die sind Sportler und sie sind auch mit Herz und Seele sind die da dabei.
10: Zum Unfall zu vermeiden, reisen die Teilnehmenden mit ihren Ross immer schon ein paar Tage früher an. Dann haben sie Zeit, um den Parkour kennenzulernen.
11: Das Ross hat ein sehr gutes Gedächtnis. Also wenn er das letzte Jahr gelaufen ist, weiss er, und das hier oben sieht, sagt er, oh, was ist jetzt das? Das ist etwas Neues. Also das Ross hat ein ganz gutes Gedächtnis. Er kann sich auch nicht den Kurs jetzt im Detail, aber er kann sich die Sprünge sehr gut merken. Und wenn er es mal gemacht hat, dann weiss er es auch.
10: Grundsätzlich sind die Sicherheitsstandards an den Pferderennen Maienfeld in den letzten Jahren höher geworden, sagt Bettina Lampert. Zum Unfall zu vermeiden sind die Rennen einfacher geworden und speziell auf das Jahr hat der Krisenstab seine Abläufe nochmal optimiert, dass auch alle im Notfall wissen, was machen.
2: Los geht's mit den Pferderennen zu Maienfeld am Sonntag mit dem ersten Renntag. Der zweite ist eine Woche drauf. Zum 48. Mal sind die Berufsweltmeisterschaften WorldSkills über die Bühne gegangen. In Shanghai hat es für die Schweiz 12 Medaillen gegeben. Auch mit dabei war ein Team aus Graubünden. Der Florian Mani hat einen der beiden Automatiker getroffen und auf das Event zurückgeschaut.
3: Ein Jahr lang hat der Janine Schneller mit seinem Teamkollegen Massimiliano Pellegrini für die WorldSkills trainiert. Dreimal in der Woche haben sie im vom Betrieb gestellten Trainingsraum geschafft und sich auf alles Mögliche eingestellt. Letztes Jahr haben die beiden SwissSkills gewonnen und darum auch auf Shanghai dürfen. Der Janine Schneller, Automatiker bei Ems Chemie, müsse das ganze Erlebnis in China noch verarbeiten.
12: Also es ist unglaublich gewesen, einfach mal die Kultur dort zu erleben. Auch der ganze Wettkampf ist eine riesige Arena. Also so eine Arena haben wir wahrscheinlich in der Schweiz mit allen Arenen zusammen würde die Bahn kommen. Es ist unglaublich, wie viel die investiert haben und organisiert haben für so ein Event. Also am meisten Eindruck haben wir die Eröffnungs- und Schlussvier gemacht. Das ist in der Mercedes Arena in Shanghai stattgefunden mit Robotern und es war eine riesige Zeremonie gewesen.
3: Trotz intensiver Vorbereitungen hat das Zweierteam vor dem Wettbewerb nicht gewusst, was denn konkret gefordert wird. Das Wichtigste sei darum gewesen, einen kühlen Kopf zu behalten.
12: Wir kriegen vor zwei jeden Tag eine neue Aufgabe, es ist eigentlich eine Erweiterung, es kommt immer etwas Neues dazu. Und so, die Aufgabe vom ersten Tag ist so ein Teil klar gewesen, man hat so gewusst, in welche Richtung es geht. Aber es ist trotzdem immer so, man schaut es an und dann zuerst mal ist viel, viel Neues, man muss alles durchlesen, es hat sehr viel Text, weil jeder Satz kann noch etwas entscheiden nachher. Und wichtig ist auch, dass beide die Aufgabe gleich verstehen und nicht, dass ich zum Beispiel noch etwas anderes programmiere, als er sich überlegt beim Aufbauen.
3: Die World Skills Jury hat alles sehr genau genommen. Nur schon ein zu wenig gut abgeschnittener Kabelbinder könne einen Abzug geben. Das Bündner Automatiker-Team hat darum immer geschaut, wo sie am meisten Punkte rausholen können. Am Schluss hat es für Platz 9 von 32 gelangt. Mit dem Resultat sei der Janine Schneller nicht ganz glücklich. Es sei teilweise an Details gescheitert.
12: Am zweitletzten Tag war es einfach Zeit. Also wir haben am Schluss, zwei Minuten vorher, haben wir gemerkt, dass sich eine Schraube gelöst hat. Und wir haben einfach gewusst, wir haben keine Zeit mehr, um die wieder voll anzuziehen. Und am Schluss beim Test ist das zum Verhängnis geworden. Und wegen dem hat die Anlage nicht funktioniert. Und am letzten Tag war es einfach unglücklich. Wir haben eigentlich viel getestet und es hat immer funktioniert. Und nachher, wo wir es dann abgegeben haben, hat es plötzlich nicht mehr getan, weil sich auch ein kleines Element verschoben hat, irgendwie in dieser Zeit, dann wissen wir auch nicht, wie das passieren könnte.
3: Trotzdem ist für den Automatiker bei Ems Chemie klar, er würde alles gleich machen, wenn er nochmal an der World Skills teilnehmen dürfte.
2: Swiss Skills sind nächstes Jahr im September wieder, die Berufsweltmeisterschaft der World Skills sind dann in zwei Jahren. Wir sind am Ende angekommen vom letzten Infokompakt für diese Woche. Die Sendung gibt's zum Nachlosen wie immer auf radiogrischa.ch. Für euer Mikrofon war Celina Rettich und ich wünsche noch einen schönen Abend.
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0: Don't Wanna Go Home von Medusa und Henry Camomile. Es ist 6:30.
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0: Die Sonne strahlt heute bis am Schluss im Süden. Heute mit weniger Wolken am Himmel. Die Temperaturen zu schauen, aktuell bei 18 Grad und klar ist immer noch 19 Grad. Und am Samstag dann mit einem Mix aus Wolken, Sonnenschein und auch möglichem Regen. Die Temperaturen morgen bei 20 Grad in Filisur und 22 Grad in Mels.
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0: Feierabend verkehrt Glaris von Nefels auf Netzl, bei einer Viertelstunde länger und stockender Verkehr auf der A13 von Chur in Richtung Sargans zwischen Zitzers und Maienfeld. Der Verkehr ist dort überlastet, wir brauchen 10 bis 15 Minuten mehr und stockender Verkehr auf der Prättigauer Straße zwischen Langkart und Grüsch. Dort haben wir 10 Minuten länger und Feierabend verkehrt Chur an der Masanzer Straße, der Grabenstraße, der Kasernenstraße, der Rossbodenstraße und der Sommeraustraße. In der Zeitverlust zwischen 5 bis 10 Minuten und stockender Verkehr auf der A13 von Chur in Richtung Sargans. Bernardino zwischen Chur Süd und Bonaduz. Dort brauchen wir 10 Minuten länger und auch noch Stau auf der Hauptstrasse von Bernina-Suat in Richtung Pontresina. Auch dort ist der Verkehr überlastet und ihr müsst mit einem Zeitverlust von 20 Minuten rechnen. Fahren aufmerksam und kommen gut und sicher an eures Ziel.
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0: Und jetzt hören wir der Eric Clapton mit Leila in der Live-Version. Und in wenigen Minuten haben wir dann noch ein Update aus dem Regionalsport.

0: Alex Warren mit Eternity. In 19 Minuten haben wir es abend am 6.
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2: Am Mikrofon ist Selina Rettich. Wir starten gerade zuerst mit einer Meldung aus dem Radsport. Tamara Winter, die zu Grabs wohnt, ist U23-Europameisterin im Strassenrennen. Die 20-Jährige setzt sich in Slowenien im Sprint durch. Dabei hat sie unter anderem die U23-Weltmeisterin hinter sich gelassen. Das Rennen sei auch strategisch anstrengend gewesen, sagt Mara Winter.
3: Ich wusste, bei der Zielgerade muss ich als Erste in die Kurve rein. Und dann dachte ich, jetzt muss ich einfach lossprinten. Und es war dann eher noch lang bis zum Ziel, aber es hat zum Glück funktioniert.
2: Von der Erfolgsmeldung kommen wir jetzt zum Eishockey. Die neue Saison in der zweithöchsten Schweizer Eishockey-Liga läuft seit rund zwei Wochen. Und morgen Abend kommt es schon zum ersten Bündner Derby in dem Winter. Der EAC Chur empfängt der EAC Arosa. Einer, der dann im Fokus steht, ist der Arosa-Stürmer Dominik Wolenicek. Der Ruud Schmenzi stellt ihn vor.
4: Das Eishockey-Spielen gelernt hat der Dominik Wolenicek beim EV Zug. Überhaupt dazu gekommen ist er durch seinen Vater, der selber lange Nazi B gespielt hat. Er hat ihn im Alter von 3 oder 4 dazu motiviert oder vielleicht sogar ein bisschen gezwungen, auch mit Eishockey-Spielen anzufangen. Weitergemacht hat er, weil...
5: Irgendwann kommt man einfach an einen Punkt, bei mir war das vielleicht 12 oder 13, wo ich gemerkt habe, dass ich doch ein bisschen etwas kann. Und dann habe ich dann mich entschieden, auf die Karte zu setzen mit Sportschule und alles. Und das hat dann gut geklappt. Und dann eben, umso weiter, dass man kommt, umso mehr Freude hat man. Und man glaubt daran, dass man etwas arbeiten kann. Ja.
4: Beim EV Zug hat der Dominik Wolenicek dann auch sein Debüt in der höchsten Schweizer Eishockey-Liga, der National League. Auch wenn das extrem kurz war.
5: Das mag ich mich noch gut erinnern. Das war das Game von mir. Ich war leider nur 7 Sekunden auf dem Eis im ganzen Spiel. Aber... Ja, es ist doch etwas Schönes, wenn man so als 17-Jähriger noch so mit dem Gitter auf dem Eis ein bisschen rumfahren und auch in meinem Fall ist es jetzt nicht viel gewesen, aber ich weiss, ich bin gerade bei einer Schlägerei noch auf dem Eis gewesen, in 7 Sekunden, also es ist doch ein bisschen eindrücklich gewesen, ja.
4: Der heute 28-jährige Stürmer ist kurz darauf runter für ein Jahr in die Juniorenliga auf Schweden. Das sei schon eine Erfahrung gewesen.
5: Dann muss ich sagen, als ich in Schweden angekommen bin, bin ich dann doch schon recht auf die Welt gekommen. Ich habe gesehen, dass in der Schweiz gehört man vielleicht in seinem Jahrgang zu den Besten, aber wenn man es mit der Welt, also mit der Weltbesten vergleicht, ja, hat noch viel gefehlt. Ich bin dann vielleicht nicht unbedingt gerade mental am besten zu Weg gewesen und habe dann eine schlechte Saison im Ausland eingezogen.
4: Nach dem Jahr in Schweden ist der Dominik Wolenicek zurückgekommen zu Zug. Nach Stationen zu Lausanne in der National League, La Chotva und Sier in der Swiss League, hat der Stürmer mit tschechischen Wurzeln einen Abstecher in die höchste französische Liga gemacht. Auch wenn es am Schluss nicht so gelaufen sei, wenn er sich das vorgestellt hat, behalte er den Abstecher positiv in Erinnerung.
5: Ja, ich muss sagen, ich war ziemlich überrascht. Also, wir haben praktisch jedes Stadion ist ausverkauft gewesen. Klar, die Stadien sind nicht so gross, aber in einem Marseille hat es doch 5'500 Zuschauer, die schauen können. Und das ist etwa das Grösste und nachher der Rest ist etwa so um die 3'500-4'000 Zuschauer und die sind eigentlich immer ausverkauft gewesen. Von dem her ist es eine coole Erfahrung gewesen.
4: Diese Saison spielt der Dominik Wolenicek für den EHC Arosa. Derbys kennt er vor allem aus dem Wallis, wo er mit Sier gegen die Fisch gespielt hat oder auch von Frankreich. Das Bündner Derby kenne er nur von den Spielern, die letztes Jahr schon mit der Arosa dabei waren. Sagen.
5: Ich weiss nicht genau, was mich erwartet. Ich habe gehört, dass die Halle sicher voll sein wird. Aber ich glaube, das Derby hat immer so ein bisschen seine eigenen Regeln. Und wir setzen alles daran, dass wir dann das Spiel gewinnen können. Ja.
2: Sagt der Arosa-Stürmer Dominik Wolenicek im Beitrag vom Ruud Schmenzi. Das erste Bündner Derby von dieser Saison zwischen Chur und Arosa ist morgen um 6:30. Radio Grischa ist im Stadion und überträgt das Spiel live. Wir kommen noch zu den Meldungen und bleiben gerade beim Eishockey. Heute Abend wird auch schon Eishockey gespielt und zwar in der National League. Der HC Davos empfängt die Heimat der HC Aschua. Die Jurassier sind ein kleines Überraschungsteam vom Saisonstart und aktuell auf Platz 5 in der Tabelle, 3 Plätze und 1 Punkt vor dem HCD. Zum Schluss wechseln wir noch zum American Football. Da vermeldet das Bündner Nazi A-Team Calanda Broncos Transfer News. Und zwar haben sie einen neuen Spielmacher geholt. Der Quarterback kommt aus den USA und heisst Josh Taylor. In den letzten Jahren hat er in Finnland, Deutschland und Italien gespielt. Der Josh Taylor hat Calanda Broncos verpflichtet, weil ihr aktueller Quarterback, der Robin Senrich, wegen einer Verletzung einen Grossteil der nächsten Saison verpasst.
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0: Der Teddy Swims, der David Guetta und Tones and I mit Gone, Gone, Gone. Wir schauen nochmal auf die Strasse.
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0: Für Abendverkehr zu Glaris von Neffels auf Netzstel über eine Viertelstunde länger und stockender Verkehr auf der A13 von Chur in Richtung Sargans zwischen Zitzers und Meierfeld. Dort über 5 Minuten mehr und Stau auf der Prättigauer Strasse zwischen Langquart und Grüsch. Im Klaustunnel hat es einen Unfall gegeben, dort über 10 Minuten länger und für Abendverkehr zu Chur an der Massanzer Strasse, der Grabenstrasse, der Rossboder Strasse und bei der Sommerau Strasse haben wir einen Zeitverlust zwischen 5 bis 10 Minuten und dann auch noch stockender Verkehr auf der A13 von Chur in Richtung San Bernardino zwischen Chur Süd und Bonaduz. Der Brunner 10 Minuten länger und Stau auf dem Bernina Pass zwischen Bernina Suat und Pontresina hinter einem Zeitverlust von 20 Minuten. Eine gute und eine sichere Fahrt.

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1: Im Studio Troel Hecklin. Die Parteien reagieren unterschiedlich auf den Rücktritt von Bundespräsident Guy Parmalin. Die SVP bedauert seinen Entscheid und würdigt insbesondere seine Arbeit als Wirtschaftsminister. Die Mitte anerkennt den Anspruch der SVP auf 2 Bundesratssitze, erwartet von der Nachfolge aber eine konstruktive Zusammenarbeit in der Landesregierung. Die FDP fordert die SVP auf, auch Kandidaten aus der lateinischen Schweiz zu berücksichtigen. Die Grünliberalen verlangen eine konsensfähige Persönlichkeit, die Verantwortung für das Land übernimmt. Deutlich kritischer fällt die Bilanz der Grünen aus. Sie werfen Parmalin unter anderem eine verfehlte Freihandelspolitik vor. Wegen möglicher islamistischer Anschlagspläne haben Spezialkräfte in Nordrhein-Westfalen 3 Männer in Gewahrsam genommen. Die Verdächtigen sollen mit der Terrormiliz IS sympathisieren und sich über mögliche Anschläge ausgetauscht haben. Der Verfassungsschutz beobachtete die Männer bereits seit Anfang Jahr. Als sich die Pläne konkretisierten, griff die Polizei gestern Abend zu. Die Teuerung hat nicht nur in der Schweiz, sondern auch in anderen europäischen Ländern zugenommen. Die Preise stiegen im Euroraum im September um 3,8% im Vergleich.

0: Unternehmen vollständig. Gleichzeitig schließt mit Casa 4 seiner 30 Filialen in Kissier, Langendorf, Brück und Buchs. Grund seien die wirtschaftliche Situation und veränderte Marktbedingungen, wie das Portal Inside Paradeplatz schreibt. Für die betroffenen Mitarbeitenden prüft mit Casa Anschlusslösungen. Franz Reindl ist neuer Präsident des Eishockey-Weltverbandes. Der Deutsche setzt sich bei der Wahl auf Teneriffa knapp mit 60-57 Stimmen gegen den Tschechen Peter Prisa durch. Reindl folgt auf Luc Tardif. Als Präsident will er unter anderem die Zusammenarbeit mit der NHL verbessern.
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2: Der Himmel in den südlichen Regionen über den Bergen ist ein bisschen klarer als in den nördlichen Tälern. Trotzdem haben wir einen schönen Abendhimmel. Die Temperaturen zu Chur aktuell bei 20 Grad und Sandiast bei 16 Grad. Und der Samstag dann mit einem Mix aus Wolken, Sonne, aber auch ein oder anderen Platzregen. Stellt euch also auf wechselhaftes Wetter ein. Die Temperaturen morgen bei 21 Grad in Mollis und bis zu 18 Grad in Zernitz.
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2: Wir noch vier über den Verkehr zu Glaris von Nevels auf Netzstel, rund eine Viertelstunde länger. Und Stau auf der Prättigauer Strasse zwischen Langquart und Grüsch im Klaustunnel. Oder kurz vorher hat es einen Unfall gegeben und dort haben wir einen Zeitverlust von 20 Minuten. Und vier Abendverkehr noch zu Chur an der Massanzer Strasse und an der Grabenstrasse. Brauchen noch 5 Minuten mehr und stocken den Verkehr auf der A13 von Chur in Richtung San Bernardino zwischen Chur Süd und Bonaduz. Dort haben wir 10 Minuten länger und stocken den Verkehr auf dem Berninenpass zwischen Berninensuot und Pontresina. Dort haben wir einen Zeitverlust noch von 5 Minuten. Fahren aufmerksam und kommen gut und sicher an euer Ziel.
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2: Damit ihr richtig gut ins Wochenende starten könnt, haben wir den besten Musikmix für euch bereit. Und der Anfang macht der irische Popsänger Moncrief mit Stubborn. Schönen Start ins Wochenende mit dem Radio.

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1: Das ist der Klaus Marquardt mit den Aussichten für die kommende Nacht und den morgigen Samstag. In der Nacht ist teilweise gering bewölkt bis klar, gebietsweise hat es aber auch mehr Wolken, das speziell rund ums Engadin. Am Samstagvormittag ist es dann recht sonnig mit hohen Wolkenfeldern. Am Nachmittag bilden sich über den Berg wieder Quellwolken, die blieben aber im Gegensatz zu heute mehrheitlich harmlos. Die Temperaturen erreichen im Churer Rital Höchstwert um 22 Grad, am Nachmittag kommt Talwind auf 2000 Meter haben wir um die 12 Grad, die 0 Grad Grenze liegt auf 3600 Meter. Auf den Berg kommen nur ein leichter Wind aus südlicher Richtung. Mit diesen Aussichten wünsche ich jetzt allen Hörern einen schönen Freitagabend.
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1: Im Studio Troel Hecklin. Die Parteien reagieren unterschiedlich auf den Rücktritt von Bundespräsident Guy Parmalin. Die SVP bedauert seinen Entscheid und würdigt insbesondere seine Arbeit als Wirtschaftsminister. Die Mitte anerkennt den Anspruch der SVP auf 2 Bundesratssitze, erwartet von der Nachfolge aber eine konstruktive Zusammenarbeit in der Landesregierung. Die FDP fordert die SVP auf, auch Kandidaten aus der lateinischen Schweiz zu berücksichtigen. Die Grünliberalen verlangen eine konsensfähige Persönlichkeit, die Verantwortung für das Land übernimmt. Deutlich kritischer fällt die Bilanz der Grünen aus. Sie werfen Parmalin unter anderem eine verfehlte Freihandelspolitik vor. Der Bund will bei einer nächsten Pandemie Kontakte von Infizierten besser nachverfolgen können. Diese Lehre zieht der Bundesrat aus der Corona-Pandemie, heißt es in einem Bericht. Damals funktionierte das sogenannte Contact Tracing zwar, die unterschiedlichen IT-Systeme von Bund und Kantonen waren aber ein Problem. Künftig soll es deshalb ein gemeinsames nationales Kontaktverfolgungssystem geben. Die Schweiz unterstützt die Ukraine beim Wiederaufbau im Krieg mit 135 Millionen Franken. Der Bundesrat gab heute grünes Licht für 8 weitere Aufbauprojekte in den Bereichen Energie, Bahnverkehr und Wasser. Auch Arbeitsplätze sollen gesichert werden. Nach einem gescheiterten Hinrichtungsversuch im US-Bundesstaat Tennessee ist die verurteilte Mörderin Krista Pike in kritischem Zustand. Das teilen ihre Anwälte mit. Die 50-Jährige überlebte 2 Dosen einer tödlichen Giftspritze. Warum die Hinrichtung scheiterte, ist noch unklar. Tennessees Gouverneur hat weitere Hinrichtungen für dieses Jahr ausgesetzt und eine Untersuchung angeordnet. Die Teuerung hat nicht nur

Der Deutsche setzt sich bei der Wahl auf Teneriffa knapp mit 60-57 Stimmen gegen den Tschechen Peter Prisa durch. Reindl folgt auf Luc Tardif. Als Präsident will er unter anderem die Zusammenarbeit mit der NHL verbessern.

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